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3: Ja, Anna hier für euch mit der Frage, war es ein Date oder doch einfach nur zwei Freunde und ein ganz, ganz netter Abend? Die Meinungen gehen da sauweit auseinander und ich bin auf eure gespannt. Hören wir alles gleich, jetzt erstmal Alex Warren mit Fever Dream. Schönen Mittwoch!

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1: War das wirklich ein Date? Eure Meinung ist gefragt. Hallo, Energy am Morgen ist an. Hier mit mir, Anna, guten Morgen und Jakob.
2: Hallo.
1: Ich bin ja auf einer Hochzeit gewesen und wurde von einem guten Kumpel, von einem guten Freund eingeladen als Begleitung. Ich habe das hier ganz normal im Radio erzählt und dann kam gleich, Anna, das war ein Date.
2: Safe.
1: Und ich habe gesagt, nein, man kann auch platonisch auf eine Hochzeit gehen.
2: Ja.
1: Jetzt haben wir euch mal gefragt.
3: Das ist ein Date. Das ist automatisch ein Date.
2: So.
4: Auch wenn es ein langjähriger Freund von dir ist, vielleicht war das ein erstes Zeichen von ihm. Und er wollte dir einfach mal signalisieren, dass da von seiner Seite aus mehr ist. Also ich würde definitiv mal drüber sprechen und ihr solltet auf jeden Fall abstecken, was daraus wird, beziehungsweise was dazwischen euch ist.
1: Ja, gar nichts.
2: Ja, sagst du jetzt. Aber habt ihr das besprochen, ob da gar nichts ist?
1: Naja, nee, ich finde, man kann doch ganz normal auf eine Hochzeit gehen. Ich finde das so blöde. Ja, es ist vielleicht ein bisschen was Emotionaleres, ein bisschen intimer Kreis, es ist vielleicht auch ein bisschen romantisch.
2: Aha.
1: Aber auf eine Hochzeit einladen kann man auch platonisch. Das heißt nicht gleich, dass es ein Date war.
2: Ja, also die Frage, ob beide das wollen.
1: Oh, was sagt ihr denn? Mit einem Kumpel auf eine Hochzeit gehen, war das wirklich ein Date? Ich hoffe, nein. Ruft an oder schickt eine WhatsApp.

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1: Spielen wir heute mit der lieben Christine. Hi.
2: Hallo.
1: Hier ist die Anna für dich und das ist dein Buchstabe. Du hast 30 Sekunden Zeit, brauchst 5 richtige. Sollte dir, Christine, mal zu einer Kategorie nichts einfallen, gar kein Problem, dann sagst du einfach schnell weiter und ich überlege mir eine neue, okay?
2: Genau, so machen wir das.
1: Perfekt, dann starten deine 30 Sekunden jetzt. Ein Objekt aus der Schule mit T.
2: Eine Tasse?
1: Ja.
2: Von
1: mir. Klar, das machst du am Wochenende.
2: Tanzen?
1: Kannst du im Verein machen?
2: Tischtennisspiel.
1: Sehr gut. Ein Grund, zum Ex zurückzugehen.
2: Oh Gott. Eine Tassensucht.
1: Was?
2: Eine Tassensucht, weil er so viele Tassen hat.
1: Okay. Und kommt in den Kühlschrank.
2: Eine Teewurst.
1: Ja. Sehr gut, eine Tassensucht, weil er zu viele Tassen hat. Ja, okay, wenn kein Platz mehr da ist, dann kann man sich schon mal trennen.
2: Oh Mann, ey, mir ist echt mit Tee bei der Kategorie nichts eingefallen. Aber ja, ist mal ein außergewöhnlicher
1: Ist Grund. Nicht schlimm, ist auf jeden Fall kreativ. Und herzlichen Glückwunsch, Christine, du hast gewonnen.
2: Super, ich freue mich total.
1: Kein leichter Buchstabe, dann gibt's ja hier auch so ein bisschen eine Drucksituation, ne? Mit den 30 Sekunden. Ich verstehe das ja auch. Ihr wollt mal mit uns zocken, dann jetzt anmelden auf energy.de.

0: Im Studio André Glatzel. Tag 2 bei der Kabinettsklausur der Bundesregierung. Hauptthema ist dabei heute das Klima. Die Koalition berät, wie man sich am besten gegen Hitze, Dürre und Co. aufstellt. Gestern ging es schon um die Wirtschaft. Da soll das Kabinett Tempo bei den Reformen machen, sagte Kanzler Merz. Von der Zuckersteuer ab kommenden Jahr sind womöglich mehr Getränke betroffen als bislang gedacht. Wie mehrere Medien berichten, sollen zum Beispiel Siroprodukte, Säfte und pflanzliche Milchalternativen betroffen sein. Die Verbraucherorganisation Foodwatch begrüßt die Pläne. Die deutsche Wirtschaft ist von Mai bis Juni um 0,3% gewachsen und das trotz des Iran-Kriegs. Das Statistische Bundesamt hat seine erste Schätzung damit um 0,1 Prozentpunkte nach oben korrigiert. Grund für das Plus ist die gute Exportentwicklung. Die Country-Welt trauert um eine ihrer ganz Großen. Dolly Parton ist im Alter von 80 Jahren verstorben. Parton wurde mit Hits wie Jolene oder 9to5 weltberühmt. Außerdem sorgte sie mit ihrer Imagination Library dafür, dass Millionen Bücher kostenlos an Kinder verschickt wurden.
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4: Ja, Anna hier für euch. Hi, und wir sprechen über einen Umzug, über eine sehr kuriose Diät und über einen Lachflash, mit dem keiner gerechnet hat. Was da los ist, hört ihr alles gleich. Jetzt gibt's erstmal Musik für euren Mittwoch zum Weiterwachwerden. Dracula hier auf Energy. Morning.

Umzug, eine Pizza-Diät und ein Lachflash. Darum geht's jetzt hier. Schön, dass ihr mit dabei seid. Hallo, Energy am Morgens an mit mir, Anna. Guten Morgen. Und hier sind drei Meldungen von unseren Lieblingsstars. Harry und Meghan ziehen angeblich zurück nach Großbritannien. Das neueste Gerücht ist, sie haben ein Anwesen in der Nähe von den Beckhams gekauft. Benny Blanco, der Ehemann von Selena Gomez, hat gerade eine Pizza-Diät probiert. Das habe ich ja noch nie gehört. Spannend. Er hat uns auf Social Media mitgenommen. 5 Tage, jeden Tag eine Pizza. Und angeblich hat er 2 Kilo verloren. Ob das so gesund ist, weiß ich nicht. Und Energy Star Sarah Larsson hat einen Lachflash auf der Bühne bekommen. Und herzlich kann man lachen. Sie macht eine Art Hebefigur auf der Bühne und Fans haben das jetzt einfach nachgemacht. Und da war sie halt mega überrumpelt, fand das mega lustig und hat sie halt komplett aus dem Konzept gebracht. Lieben wir absolut.

Hallo, Anna hier für euch. Schön, dass ihr dabei seid. Energy am Morgen ist an mit immer den besten neuen Hits. Und ja, immer die besten neuen Hits kriegt ihr jetzt auch hier. Ganz neue Musik habe ich von Topic und aufgepasst, jetzt wird's französisch. Carte Blanche, Lucky Ones heißt das Ding. Und der Song war ursprünglich überhaupt kein Dance-Track. Also war gar nicht geplant, sondern Carte Blanche haben den halt geschrieben als normalen Band-Song. Und dann kam Topic und meinte, das klingt doch nach einer elektronischen Produktion. Da kann ich doch noch meinen Spice, meinen Glitzer irgendwie dazu tun. Und rausgekommen ist Lucky Ones. Richtig gutes neues Ding jetzt hier für euch auf Energy.

0: Updates mit Patrick Herms. Guten Morgen. Die Bauarbeiten an der neuen U-Bahn-Linie U5 bei uns in Hamburg liegen im Zeitplan. Das ist das Resümee der Hochbahn bei der gestrigen Baustellenbegehung. Auf dem östlichen Streckenast wird parallel an drei der zukünftigen unterirdischen Stationen gebaut. Barmbek Nord, Stalshoop und Bramfeld. Letztere stellt das östliche Ende der neuen U-Bahn-Linie dar. Hier soll schon in wenigen Jahren der Betrieb starten, was ein großer Schritt wird, sagte Projektleiter Johannes Kirstein dem NDR.
1: Für uns als Bramfelder ist es der erste Anschluss an das U-Bahn-Netz, der hier entsteht. Und es ist ein Lebensziel, hier ab 2033 in die U-Bahn einsteigen zu können und in die Stadt fahren.
0: Dann soll die Strecke bis zur bestehenden Station Sengelmannstraße fertig gebaut sein und befahren werden. Hier kann man dann in die U1 Richtung Innenstadt wechseln. Insgesamt soll die U5 nach jetziger Planung einmal 29 Kilometer umfassen und von Bramfeld bis zum Ostdorfer Born führen. Zwischen Kanada und den USA herrscht ein neuer Handelsstreit. Beide Seiten haben jetzt gegenseitig neue Zölle beschlossen. Für US-Präsident Trump reicht das aber noch nicht. Er hat vorgeschlagen, dass man den Ontario-See zwischen den beiden Ländern umbenennen sollte. Der sollte künftig dann Lake America heißen, also Amerika-See. Letztes Jahr bereits hatte Trump den Golf von Mexiko per Dekret in Golf von Amerika umbenennen lassen. Und die Musikwelt trauert um Dolly Parton. Die US-Musikerin starb gestern im Alter von 80 Jahren. In ihrer mehr als 50-jährigen Karriere hatte Parton mehr als 25 Nummer-1-Hits und verkaufte mehr als 100 Millionen Platten. Hits wie Jolene oder 9 to 5 machten sie zu einer Ikone in der Country- und Popmusik. Außerdem gründete Parton mehrere Wohltätigkeitsorganisationen, förderte die Erforschung eines Covid-19-Impfstoffs und machte sich öffentlich für die gleichgeschlechtliche Ehe stark. Die Sängerin war die Patentante von Energy-Star Miley Cyrus.
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0: Wir starten mit 14 Grad in diesen Mittwochmorgen. 25 werden es einmal auf dem Thermometer, das schon so am Nachmittag. Dazu den ganzen Tag über ein Mix aus Sonne und Wolken.
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0: Da sieht's gut aus. Eine Meldung habe ich nur von der A25 Richtung Hamburg. Die wird zwischen aller Mühe und dem Dreieck Südost wegen Bauarbeiten bis zum 20. September gesperrt. Eine Umleitung ist da aber eingerichtet. Falls ihr noch was seht, ruft an oder schickt eine WhatsApp. Die Nummer ist die 040 48 001 97 1. Gute und sichere Fahrt.
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6: Ja, die Anna hier für euch. Schön, dass ihr mit dabei seid. Und wir feiern gleich einen Song. Der kam 2005 raus, ist also 21 Jahre alt und hat jetzt absolutes Revival. Selbst die Sängerin kann es nicht fassen und wird unfassbar emotional. Um was es genau geht, hört ihr gleich jetzt erstmal. DJ Goa und Michiko. Schönen Mittwoch.

0: Dieser Song ist 21 Jahre alt und jetzt gibt's ein absolutes Revival. Schön, dass ihr mit dabei seid. Hallo Energy, am Morgen ist an hier mit mir, Anna, guten Morgen. Und ich habe gute Nachrichten von der Hauptstadtband überhaupt. Wir sind Helden. Wir kennen alle diesen Song hier. Ich weiß nicht weiter, ich weiß nicht, wo wir sind, ich weiß nicht weiter. Von hier an blind von Wir sind Helden erschien im Jahr 2005 und feiert jetzt ein absolutes Revival. Gerade hört man diesen Song überall, ist auch zurückgekehrt einfach in den deutschen Single-Charts und Sängerin Judith Holofernes hat sich auf TikTok bedankt und ist mega gerührt. Hört mal.
1: Und vielen, vielen Dank für die vielen wunderschönen Coverversionen und die Tänzchen und alles, die Hommagen. Es erfreut mich extrem.
0: Oh. Ey, die ist ja richtig emotional und richtig berührt. Aber ich kann das schon nachvollziehen. Dann bringst du 2005 irgendwie einen Song raus. Jetzt haben wir 2026, 11 Jahre später, geht der nochmal komplett viral los in den deutschen Charts. Fantastisch, aber ist auch ein Banger. Und nicht vergessen, genau diese Musik gibt es im Energy 2000er Hitstream in der Energy App. Schön zum Reinhören und komplett kostenlos.

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0: Na Leute, jetzt gegen 17:45 ist doch die perfekte Zeit, mal die Abendplanung zu starten. Moin, ich bin's Richie und Hamburg hat auch heute an so einem Mittwoch wieder einiges zu bieten. Ab heute ist das Knust to go, nämlich beim Hammer Sommerfestival. Das Knust kennen wir eigentlich aus der Schanze, jetzt bringt's eine Bühne nach Hamm. Bis Sonntag ist da auch buntes Programm von ganz vielen verschiedenen Künstlern. Heute steht da alles unter dem Motto Blues und Rock und mit dem musikalischen Bühnenprogramm geht's auch passend zum Feierabend los. Ab 17 Uhr startet das. Oder ihr schaut heute Abend mal vor der Rindermarkthalle in St. Pauli vorbei. Da ist nämlich Nachtflohmarkt. Ganz in besonderer Atmosphäre. Bis Oktober ist das ja jeden Mittwoch und los geht's dann nämlich erst um 18 Uhr bis 22 Uhr. Also nicht immer nur sonntags früh. Flohmarkt kann auch mal anders. Und sind wir mal ehrlich, gebraucht kaufen ist doch oft gar nicht so schlecht und auf jeden Fall besser für die Umwelt. Eine coole Sache auf jeden Fall heute Abend eben ab 18 Uhr dann vor der Rindermarkthalle. So, jetzt ist der Mittwoch verplant und euch viel Spaß mit Martin Garrix und Ed Sheeran.

0: schönen guten Morgen wünschen wir euch Energy am Morgens an. Mit mir, Anna, guten Morgen und Jakob.
1: Hallo.
0: Der hat eine Behauptung, wir müssen rätseln. Ja, Fakt oder Fake?
1: Mit monotonen Nebengeräuschen, sowas wie, weiß ich nicht, Wasser oder weißes Rauschen, kann man besser schlafen. Fakt oder Fake?
0: Na, ich würde jetzt mal sagen, das ist ein Fakt, weil wir haben ja eine Kollegin, liebe Grüße an Pia, die schläft ja immer mit weißem Rauschen ein. Also einfach so ein
1: So wie so ein Föhn oder so ein,
0: Genau, einen Föhn gibt es auch ganz viel. Also ich fände es ja furchtbar, wenn dann vielleicht ein Hörbuch, aber ich glaube, das machen viele Leute. Ich sage mal, es ist ein Fakt, es lenkt irgendwie die Gedanken ab oder so.
1: Also, mit monotonen Nebengeräuschen kann man besser schlafen, ist ein
2: Fake.
1: Oh. Nee, neue Forschung sagt, das kann uns im Schnitt 19 Minuten Schlaf pro Nacht kosten.
0: Geil.
1: Und das kann dazu führen, dass man depressiv oder aggressiv wird.
0: Oh Gott, das sollten wir mal unserer Kollegin sagen.
1: Jetzt weiß ich, warum Pia so aggressiv manchmal ist.
0: Also dann doch lieber mit Energy einschlafen oder jetzt auch aufwachen.
1: So.
0: Ellie Goulding, Love Me Like You Do auf Energy. 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
2: Mit Patrick Hermes, guten Morgen. Auf dem Dom kam es gestern Abend zu einem Großeinsatz der Feuerwehr. Im Kettenkarussell Nordic Tower waren 23 Menschen stundenlang gefangen. Gegen 21 Uhr war das Fahrgeschäft mit den Gästen auf dem Weg in die Höhe, als das auf etwa 25 Metern unerwartet stehen blieb. Grund dafür war wohl eine blockierte Bremse, das berichtet der NDR. Da der Betreiber das Problem erst nicht beheben konnte, rückte die Feuerwehr mit einigen Einsatzkräften an, darunter auch speziell ausgebildeten Höhenrettern. Die mussten am Ende aber nicht zum Einsatz kommen. Kurz nach Mitternacht konnte der Betreiber den technischen Defekt dann beheben und die Fahrgäste sicher auf den Boden zurückholen. Warum es zu dem Problem mit den Bremsen kam, ist noch unklar. Das Auto ist immer noch das Verkehrsmittel Nummer 1. Das geht aus einer Befragung des TÜV-Verbands hervor. Im Schnitt nutzen mehr als 80% demnach mindestens einmal pro Woche ein Auto. In kleineren Städten und Gemeinden sind es sogar bis zu 96%. Bei der Frage, in wie vielen Haushalten ein eigenes Auto vorhanden ist, sind es 88%, die mindestens ein Auto in ihrem Haushalt haben. Bei den weiteren Verkehrsmitteln liegen vor allem die eigenen Füße vorne. 63% der Befragten gaben an, dass sie mindestens einmal pro Woche zu Fuß gehen. Dahinter folgen der ÖPNV und das Fahrrad mit jeweils 20%. Und die Bravo feiert Geburtstag. Heute vor genau 70 Jahren erschien die erste Ausgabe des Jugendmagazins, damals noch für 50 Pfennig und mit einer Auflage von 30.000 Exemplaren. Über die Jahre hinweg entwickelte sich die Bravo zu einem der beliebtesten Magazine unter Jugendlichen, mit teilweise bis zu 1,8 Millionen verkauften Exemplaren pro Woche. Das Magazin veröffentlicht vor allem Star-News, Ganzkörperposter, die sogenannten Starschnitte und Aufklärungsthemen mit Dr. Sommer.
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2: 14 Grad aktuell bei uns in Hamburg, 25 werden es am Nachmittag noch. Dazu den ganzen Tag über einen Mix aus Sonne und Wolken. Am Vormittag vor allem Sonne, am Nachmittag dann doch eher die Wolken.
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2: Wir schauen auf die Straßen und ich habe eine Eilmeldung für euch. Eine Warnmeldung. Naja, Eilmeldungen sind nicht unbedingt. Vorsichtig fahren bitte auf der A23 Richtung Heide. Zwischen Pinneberg Nord und Tornesch ist eine ungesicherte Unfallstelle. Ansonsten noch eine Meldung von der A25 Richtung Hamburg. Die wird zwischen Allermöhe und dem Dreieck Südost wegen Bauarbeiten bis zum 20. September gesperrt. Eine Umleitung ist hier eingerichtet. Wer noch was sieht, ruft gern an oder schickt eine WhatsApp. Das Ganze unter der 040 48 001 971. Gute und sichere Fahrt.
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5: Ja, Anna hier für euch. Schönen guten Morgen. Wir zocken gleich zusammen. Heute startet ja die Gamescom, die Messe für Computerspiele. Und mit welchem Besuch keiner gerechnet hat, das besprechen wir alles nach Milo. Jetzt gibt's erstmal eine Runde Shakira und Burna Boy, ein Sommersong 2026, Die Die.

0: Zocken mit dem Bundespräsidenten. Darum geht's jetzt hier. Hallo, Energy am Morgen ist an mit mir, Anna, guten Morgen und Jakob.
1: Hallo.
0: Heute geht ja die Gamescom los. Da habe ich ja gar keine Ahnung von. Muss ich ja transparent sagen, das ist ja die Messe für Computerspiele. Ja. Und es gibt einen Rekord, Jakob.
1: Und zwar direkt mehrere. Also wir haben so viele Aussteller wie noch nie auf der Messe mit dabei. Mhm. So viele Games wie noch nie zuvor. Es werden über, pass auf, 700 neue Spiele vorgestellt.
0: Wow.
1: Über die Hälfte davon auch im Indie-Bereich. Also diese kleinen, bunten, teilweise kurzen Spiele.
0: Okay. Okay.
1: Letztes Jahr waren fast 400.000 Besucher da und das will man natürlich dieses Jahr dann auch nochmal toppen.
0: Ja, also das Einzige, was ich gezockt habe, war Hogwarts Legacy.
1: Ja,
0: ich weiß
1: ist
0: nicht, ob das
1: Anfang?
0: Schon eins zocken geht. Und
1: doch,
0: Sims
1: doch.
0: Natürlich. Ich habe viele Häuser gebaut und viele Ex-Freunde töten lassen.
1: Im Pool nehme ich
0: Im
1: an.
0: Im Pool.
1: Ja,
0: also keine Ahnung, habe ich wirklich vom Zocken, aber irgendwie immer mehr Leute interessieren sich ja dafür.
1: Ja, also schätzungsweise zocken 40 Millionen Menschen bei uns in Deutschland regelmäßig.
0: Mhm.
1: Die Branche, die sorgt auch für mehr Jobs und Geld, eben weil viele Leute auch immer mehr dafür ausgeben. Teilweise über 300 Euro im Jahr. Und deswegen mischt auch die Politik mit, also zur Eröffnung. Heute kommt Vizekanzler Lars Klingbeil und morgen schaut dann sogar unser Bundespräsident Frank-Walter Steinmeier vorbei.
0: Okay.
1: Bin gespannt, wie der zockt.
0: Kann ich mir vorstellen. Wirst du irgendwie da auch mit dir ein neues Spiel mal angucken, Jakob? Freust du dich schon auf irgendwas? Ist doch was im November, was rauskommt, oder?
1: Das ist dieses GTA 6.
0: Oh, ja, das höre ich ja seit Monaten.
1: Ja.
0: Ich bin
1: Jahren.
0: Gespannt. Wir kriegen heute noch Besuch, besser als zocken. Energy Star Malik Harris kommt live vorbei ins Studio. Hört ihr ab 7 hier in der Show. Und jetzt erstmal Musik One Republic mit Need Your Love.

Und da haben wir natürlich immer die besten Hits für euch. Weiter geht's mit einer meiner absoluten Lieblingskünstlerin, Olivia Rodrigo mit Drop Dead. Und bei Drop Dead denkt man natürlich erstmal an Herzschmerzen. Dafür ist sie ja bekannt, irgendwie ein ziemlich böser Trennungssong. Aber nein, es ist diesmal genau das Gegenteil. Sie beschreibt so ein verrücktes Gefühl, wenn man jemandes gerade das erste Mal kennenlernt und plötzlich denkt, oh mein Gott, das ist unsere Liebesgeschichte. Wir passen doch perfekt zusammen. Wir haben das perfekte erste Date. Und da kann ich irgendwie nicht so viel mitdrehen. Ich hatte schon schöne Dates, aber ich wüsste jetzt nicht, wenn mich jemand fragt, was war das perfekte erste Date, ob ich sowas jemals mal hatte. Naja, vielleicht kommt's noch und ich werde berichten. Drop Dead jetzt hier auf Energy.

Energy am Morgens an, hier mit mir, Anna. Guten Morgen, und wir haben sehr gute Nachrichten für die deutschen Kinos. Passt auf, im ersten Halbjahr 2026 wurden so viele Tickets verkauft wie zuletzt vor der Corona-Pandemie. Das ist natürlich eine super Nachricht. 47,5 Millionen Kinotickets wurden von Januar bis Juni verkauft. Und die beliebtesten Filme waren einmal Der Teufel trägt Prada 2, habe ich auch gesehen, sehr schön. Das Biopic über Michael Jackson und auf Platz 1 der Super Mario Galaxy Film. Ich bin dieses Jahr auch, glaube ich, schon 4-5 Mal im Kino gewesen und freue mich jetzt alleine auch im Oktober. Da kommt so ein toller Film raus. Die Fortsetzung von Das perfekte Geheimnis. Irgendwie der perfekte Urlaub, ne? Mit Frederik Lau, Elias Mbarek. Da bin ich schon sehr gespannt drauf. Und apropos Filme, die neuesten Filme und News bekommt ihr natürlich auch immer bei uns. 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Jetzt erstmal eine Runde Paul Monkey und The Palm Tree Boy. Afghazi gibt's hier auf Energy.

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11: Mit Patrick Herms, guten Morgen. Ab heute müssen AutofahrerInnen auf der A25 mit erheblichen Einschränkungen rechnen. In Richtung Hamburg wird die Autobahn zwischen der Anschlussstelle Allermühe und dem Autobahndreieck Südost gesperrt. Im Vorfeld wird der Verkehr bereits einspurig auf die Sperrung zugeleitet. In der Gegenrichtung, Fahrtrichtung GST8, wird der Verkehr einspurig geführt. In beiden Richtungen ist außerdem die Anschlussstelle Neu-Allermühe West gesperrt. Eine Umleitung ist vor Ort ausgeschildert. Grund für die Sperrungen sind abschließende Arbeiten an der Deckschicht, den Entwässerungs- und Schutzeinrichtungen der Autobahn. Bei guten Witterungsbedingungen sollen die Arbeiten bis zum 20. September abgeschlossen sein und die Autobahn dann wieder normal befahrbar sein. Nur noch mit Bronzeabzeichen ins Freibad. In vielen Freibädern im Norden gilt diese Beschränkung bereits dann, wenn Kinder oder Jugendliche ohne Eltern oder Aufsichtspersonen schwimmen möchten. In Hamburgs Freibädern gibt es diese Regel bisher noch nicht. Das ist aber auch nicht geplant. Bela-Landsprecher Michael Dietl lobte auf Anfrage des Abendblatts die Idee, so eine Beschränkung sei in der Praxis aber kaum umsetzbar. Es gibt nämlich keine Schwimmpassausweispflicht. Bedeutet, dass Menschen, die sehr gut schwimmen können, vielleicht nie ein offizielles Schwimmabzeichen gemacht hätten. Auf der anderen Seite bestehe aber auch die Gefahr, dass ein vor mehreren Jahren erhaltenes Abzeichen nichts über die aktuellen Schwimmfähigkeiten aussage. In Hamburg gilt stattdessen die Regel, dass Kinder unter 8 Jahren nur mit Begleitung der Eltern oder einer Aufsichtsperson die Bäder betreten dürfen. Über 8 Jahren ist eine Begleitung nicht mehr nötig. Und in Köln startet heute die Spielemesse Gamescom. Da werden dieses Jahr gut 700 Spiele für Computer, Konsole oder Handys und Tablets vorgestellt. Bernhard Rohleder vom Digitalverband Bitkom hat mir gesagt, dass Gaming mittlerweile auch Mainstream ist.
12: Letztlich kann man sagen, dass die Spiele in der Mitte der Gesellschaft angekommen sind. Es spielen in Deutschland 55-56% der Bevölkerung. Das sind mehr als 40 Millionen Menschen in Deutschland, genauso viele Frauen wie Männer und im Übrigen auch zunehmend ältere Menschen von den über 65-Jährigen spielen auch. Etwa jede und jeder Vierte.
11: Die Gaming-Branche bei uns in Deutschland soll auch noch weiter gefördert werden. Der Kölner Stadtanzeiger berichtet, dieses und nächstes Jahr soll es 120 Millionen Euro geben.
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11: 14 Grad aktuell und 25 kriegen wir noch. Dazu den ganzen Tag über Sonne. Am Nachmittag sind ein paar Wolken mit dabei.
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11: Wir schauen auf die Straßen, starten auf der A23 Richtung Heide. Hier haben wir 3 Kilometer Stau zwischen Pinneberg Nord und Tornisch. Da ist nach einem Unfall nur eine Spur frei. Dann die A25, ihr habt es gerade schon bei mir gehört, wird zwischen Allermühe und dem Dreieck Südost gesperrt wegen Bauarbeiten, das Ganze bis zum 20. September. Und eine Warnmeldung kommt gerade noch rein. Vorsicht bitte auf der A7 Hannover Richtung Flensburg. Zwischen Waltershof und dem Elbtunnel steht ein defektes Fahrzeug. Wer noch was sieht, sagt gern Bescheid unter der 040 48 001 971. Euch allen eine gute und sichere Fahrt.
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0: Ja, hallo, die Anna hier für euch und ich bin nicht alleine. Kollege Ben ist im Urlaub, deswegen habe ich mir heute Verstärkung gesucht. Miley Caris ist heute da, hallo.
13: Hallo, grüß dich. Hi, hi.
0: Schön, dass du da bist.
13: Ja,
0: und wir haben viel vor heute Morgen. Als erstes reden wir über Jungfrauen. Hört ihr alles nach, Kamerad? Jetzt erstmal eine Runde Jack Style mit Turn the Lights Off hier auf Energy. 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
0: Energy am Morgen ist an, hier mit mir, Anna, guten Morgen. Normalerweise ja auch mit Kollege Ben. Der ist aber mal wieder im Urlaub und deswegen ist Malik Harris hier. Hallo.
2: Hi, grüß dich.
0: Und das ist ja eine ganz besondere Woche für dich, weil Geburtstagswoche. Du hast ja auch Geburtstag.
2: Ja.
0: Wie stehst du denn zur Astrologie? Weil man nennt mich auch ein bisschen Astronaut. Ich bin schon sehr abgedreht spirituell.
2: Oh, okay, du bist voll im Game. Okay, ja, ich bin so halb. Meine Freundin ist tatsächlich auch voll drin.
0: Ja.
2: Und versucht mich da immer so ein bisschen zu überzeugen. Ich bin noch nicht so ganz da, aber vielleicht gelingt es dir.
0: Okay, pass auf. Also, du bist ja Sternzeichen Jungfrau und jetzt habe ich mal geguckt, was bringt denn eigentlich dein Sternzeichen jetzt fürs neue Lebensjahr? Also, der Rest von 2026 steht bei Jungfrauen ziemlich unter dem Stichwort Veränderung. Jungfrauen lieben normalerweise, ist nicht 100%, aber schon, sie sind sehr strukturiert, wollen gerne wissen, wo die Reise hingeht und denken vielleicht auch mal 3 Schritte so ein bisschen mehr im Voraus. Und dieses Jahr sagt dann eher, vertrauen ein bisschen mehr darauf, was kommt. Also gerade beruflich können sich neue Ideen, neue Kontakte oder Möglichkeiten noch in den Monaten ergeben, mit denen du vielleicht auch gar nicht so gerechnet hast. Wichtig ist, nicht immer alles gleich zu zerdenken und so zu zerkopfen, sondern einfach mal machen, wie
2: geil,
0: man so schön sagt.
2: Machen.
0: Und gleichzeitig gibt es zum Jahresende, geht es sehr stark darum, ehrlich mit den eigenen Bedürfnissen zu werden. Also was möchte ich wirklich? Was passt noch zu mir? Und was mache ich vielleicht nur, weil ich es schon immer so gemacht habe? Also
2: wow,
0: so eine Routine auch ein bisschen brechen. Also für dein neues Lebensjahr wäre meine Astro-Anna-Prognose weniger alles perfekt planen und mehr einfach mal vertrauen und schauen, wo die Reise so hingeht.
2: Boah, finde ich richtig gut. Okay, ich versuche es zu beherzigen. Tatsächlich trifft das auch alles sehr, sehr gut zu.
0: Also ja,
2: ich bin jemand, ja, obwohl ja mein ganzer Job sozusagen mit Musik und so ist natürlich alles immer ein bisschen chaotisch und so.
0: Ja.
2: Aber grundsätzlich bin ich schon so ein Typ, der gerne so Ordnung hat und seine Sachen so ein bisschen vorausplant. Gelingt mir nicht immer und dann kriege ich immer schnell so die Krise und bin so ein verkopfter Typ auch.
0: Ja.
2: Deswegen ist das ganz gut. Alles, was du gerade gesagt hast, dachte ich mir, das müsste ich mir eh mal vornehmen. Deswegen ja, perfekt.
0: Jetzt für die letzten Monate und zum Start quasi in ein neues Lebensjahr.
2: Ich behalte im Hinterkopf.
0: Malik Harris heute bei uns und warum wir heute übers Zocken auch noch sprechen müssen, das hört ihr alles noch vor 8. Jetzt wird es erstmal so ein bisschen jessiger. Olivia Dean mit So Easy auf Energy. 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

0: 86 Stunden Theater am Stück. Hamburg will einen neuen Weltrekord. Moin, ihr seid bei Energy, ich bin's Richie und das klingt ja fast unmöglich. Eine Theaterperformance, die 86 Stunden dauert. Ja, einer versucht das Ganze und zwar übernächste Woche schon. Jan-Hendrik Sievers von der Impro-Theatergruppe Steife Brise, der möchte den Weltrekord nach Hamburg holen. Ich habe mich gestern mal mit ihm getroffen und da hat er mir erzählt, wie er auf diese verrückte Idee gekommen ist.
1: Ja, also tatsächlich, der erste Funke war, ich habe geträumt und bin aufgewacht und irgendwie war es mitten in der Nacht, also ich habe Bock mal was richtig Bedeutendes, Cooles zu machen. Und habe das bei der Steifen Brise gesagt und es war direkt so, ja cool, lass uns einen Fokus drauf legen, dass wir als Team wunderbar funktionieren und dass wir als Privattheater die Szene bereichern. Und deswegen sind wir auch in einem Privattheater der Hafenbühne im Pier 3 Hotel und machen eben auch auf diesen kleinen Bühnen großes Theater.
0: Ja, 86 Stunden müssen es jetzt werden, aber beinahe, hat er gesagt, hätten sie zu kurz angesetzt.
1: Der Rekord, den ich gefunden habe, der lag bei 78 Stunden. Und deswegen wollten wir ursprünglich nur 80 Stunden auch machen. Unser Spruch war dann auch in 80 Stunden zum Weltrekord. Aber dann hat das Rekordinstitut Hamburg herausgefunden, dass es noch einen weiteren Rekord, der in, oh, ich weiß jetzt gar nicht mehr genau, wo es war, irgendwo in Afrika war das. Da haben sie nämlich 85 Stunden geschafft. Und dann haben wir gesagt, oh, okay, dann müssen wir auf 86 hochgehen. Also es ist jetzt in 86 Stunden zum Rekord.
0: Ja, und dann hat er mir natürlich nochmal erzählt, wie das Ganze abläuft, weil ein Mensch allein kann ja nicht 86 Stunden auf der Bühne stehen.
1: Ja, wir durften maximal 20 Personen sein, die an diesem Weltrekordversuch teilnehmen. Und insofern können wir uns da schon abwechseln. Mindestens 5 müssen aber immer beteiligt sein am Bühnenprogramm. Aber so zwischendurch mal zu schlafen, das wird möglich sein. Wird trotzdem Kraftakt sein, aber wir können uns da abwechseln.
0: Okay, und was wird man dann auf der Bühne sehen? Weil das wird ja dann nicht ein großes Stück sein mit einem roten Faden, oder?
1: Es wird tatsächlich so sein, dass wir verschiedene Formate machen. Man kann das einsehen bei uns auf der Webseite, wann wir was spielen. Und das wird immer so 2 Stunden in sich abgeschlossen sein, sodass wir viele, viele Geschichten spielen, wo ja auch das Publikum immer sich beteiligen darf und Sachen reinrufen darf. Allein deswegen ist es schon gut, gar nicht eine ganze große Geschichte zu machen, sondern immer wieder viele kleine.
0: Ja, das Publikum ist super wichtig. Das ist eben auch Teil des Weltrekordes. Und was genau passieren muss, dass dieser Weltrekord dann gebrochen wird, das klären wir gleich nochmal. Und wenn ihr jetzt sagt, oh mein Gott, das will ich mir auf jeden Fall mal angucken. Die freuen sich. Am 3. September geht das Ganze los, um 9 Uhr dann auf der Hafenbühne im Pier 3 Hotel und dann eben bis den darauffolgenden Sonntag um 23 Uhr. Und hier gibt es jetzt eine Nummer zum Wachmachen, denn das ist Pitbull mit Neo, Give Me Everything. Guten Morgen! 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
1: Guten Morgen, spielen wir heute mit der lieben Anna. Hallo, hier ist die Anna für dich.
2: Hallo.
1: Hallo Anna, das passt ja sehr gut, wir beide. Und das wird jetzt hier dein Buchstabe sein. Aufgepasst.
0: S.
1: S wie Schwein, Sahne. Du hast 30 Sekunden Zeit, brauchst 5 richtige. Sollte dir mal zu einer Kategorie nichts einfallen, dann sag einfach schnell weiter und ich überleg mir eine neue, okay?
2: Okay, ich bin mein Bestes.
1: Okay, Anna, dann deine 30 Sekunden laufen ab jetzt. Eine Superkraft mit S.
2: Schweben.
1: Eine Teesorte mit S.
2: Weiter.
1: Etwas am Himmel.
2: Stern.
1: Was?
2: Stern.
1: Ja, ein Stern, sehr gut. Macht man beim ersten Date? Eine Geschmacksrichtung.
2: Schweizer Käse.
1: Ja, ein Trennungsgrund.
2: Stinkefüße.
1: Und komm, eine Charaktereigenschaft mit S brauche ich noch.
2: Stur.
1: Stur, sehr gut. Anna, du hast gewonnen. Herzlichen Glückwunsch.
2: Ich freue mich so.
1: Das war ein bisschen holprig, gebe ich zu. Aber ich hatte Sympathie. Sie heißt Anna, ich heiße Anna. Hat sie noch gewuppt? Ihr macht das besser. Dann jetzt einfach anmelden auf energy.de.

0: Morgen ist an. Hallo, hier natürlich mit mir, Anna. Guten Morgen. Normalerweise ja auch mit Kollege Ben. Der Alte ist mal wieder im Urlaub. Unfassbar. Deswegen habe ich mir einen Gast eingeladen. Malik Harris heute live hier, richtig schön. Und heute geht ja auch die Gamescom los in Köln. Das ist ja die Computerspielmesse, habe ich mir sagen lassen. Malik, wie viel zockst du? Was ist dein Lieblingsgame?
1: Tatsächlich bin ich so ein alter Langweiler. Ich spiele ganz viel so FIFA und auch nicht online. Ich habe mal früher so viel Online-Spiele gespielt und gemerkt, dass ich das einfach viel zu krass anstrengend finde, so, weil ich da immer so aggro werde und so. Deswegen habe ich gesagt, ich bin so die ganze Zeit offline und spiele einfach so vor mich hin irgendwelche Sachen, die überhaupt keinen Wert haben sozusagen.
0: Ja.
1: Deswegen bin ich bei der Gamescom. Ich glaube, ich würde direkt wieder rausfliegen.
0: Ah, okay, also nur so in diese Sportrichtung, weil ich habe ja gehört, das habe ich jetzt die ganze Woche und auch die ganzen letzten Monate gelernt, irgendwas im November, einen Tag soll man sich frei halten, weil da kommt GTA 6.
1: So,
0: ich weiß
1: gut,
0: nicht mal,
1: klar.
0: Was das ist.
1: Was? Nein. Ernsthaft?
0: Ja, was gut. Soll das sein?
1: Ich gehe wieder. Ciao. Sag mal, GTA 6, das ist der größte Feiertag des Jahres.
0: Aber ist das nicht so ein Ballerspiel?
1: Nee, das kommt darauf an, wie man es spielt. Man kann ja da auch einfach rumlaufen und sich die Szenerien
0: angucken. Hast du gerade gesagt, der größte Feiertag des Jahres, GTA 6?
1: Ja, okay, ich hab's falsch gesagt, der größte Feiertag der letzten 10 Jahre.
0: Ihr spinnt alle. Was heute noch so wichtig ist, gibt's gleich im Energy Update.
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11: Im Studio Dirk Justus. Tag 2 der Kabinettsklausur der Bundesregierung. Hauptthema ist heute das Klima. Die Koalition berät, wie man sich am besten gegen Hitze, Dürre und Co. aufstellt. Gestern ging es schon um die Wirtschaft. Da soll das Kabinett Tempo bei den Reformen machen, sagte Kanzler Merz. Die CSU will die geplante Zuckersteuer so nicht mittragen. Das Landwirtschaftsministerium droht mit einem Veto gegen die Pläne des SPD-Finanzressorts. Demnach sollen auch Zero-Getränke und Säfte besteuert werden. Die Union kritisiert, dass die Vorschläge über die Empfehlungen von Experten hinausgehen. Das Klimaphänomen El Niño macht sich in Zentralamerika immer heftiger bemerkbar. Nach Honduras haben jetzt auch Panama und El Salvador Dürrealarm ausgerufen. Alle Länder leiden unter extremer Trockenheit. Auch der Schiffsverkehr im Panama-Kanal musste schon eingeschränkt werden. Die Musikwelt trauert um eine ihrer ganz Großen. Dolly Parton ist im Alter von 80 Jahren verstorben. Parton wurde mit Hits wie Jolene oder 9 to 5 weltberühmt. Außerdem sorgte sie mit ihrer Imagination Library dafür, dass Millionen Bücher kostenlos an Kinder verschickt wurden.
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0: Ja, und Anna hier für euch. Und es ist so cool, weil heute ist Malik Harris auch bei uns.
1: Hello.
0: Und wir feiern zusammen ein Jubiläum. Eine Zeitschrift, die wir beide 100% kennen, wird heute 70. Worum es geht, hört ihr alles nach Dermot Kennedy. Jetzt erstmal ein schönes Duo für euch. David Guetta und J-Lo mit Save Me Tonight.

0: feiern heute gemeinsam Geburtstag. Hallo Energy am Morgen ist an mit mir, Anna. Guten Morgen. Normalerweise ja auch mit Kollege Ben. Heute Energy Star Malik Harris bei mir.
1: Hallo, grüß dich.
0: Und wir feiern heute 70 Jahre Bravo, die Zeitschrift. Am 26.08.1956 erschien die erste Ausgabe der Bravo. Damals auf dem Cover, hast du eine Idee, wer da drauf sein könnte?
1: Boah. 50er, boah, kein Plan.
0: Marilyn Monroe war mit drauf.
1: Hätte ich auch kommen können.
0: Stark. Und das Witzige daran ist, ich hatte ja immer Bravo-Verbot.
1: Echt?
0: Ich durfte früher nie die Bravo lesen, weil meine Mama gesagt hat, das ist zu vulgär. Da sind ja die ganzen Lucky Guys-Leute drauf. Dann Dr. Sommer und so, das will sie nicht.
1: Stimmt.
0: Also durfte ich nur die Vorstufe und das war die Bravo Girl. Die gibt es bis heute. Das ist, glaube ich, einfach so eine humane Form der Bravo gewesen. Hab dann aber immer heimlich bei meiner Oma dann die richtige Bravo
1: die
0: lesen
1: Oma.
0: Dürfen.
1: Sehr gut.
0: Wie stehst du zu der Zeitung? Auch mal gelesen?
1: Auch gelesen, ja. Ich glaube, meine Eltern waren immer sehr, sehr liberal. Die meinten, ja, hau rein, zieh dir alles rein. Deswegen,
0: also
1: Bravo habe ich mir voll Gas rein. Ja, voll, ja. Aber ich fand das auch, also man hat ja auch was gelernt, ne?
0: Ja, oder man war hart zerstört.
1: Oder
0: also,
1: das, ja.
0: Happy Birthday, 70 Jahre Bravo. Und Malik, du bleibst jetzt den ganzen Morgen noch bei uns.
1: Mhm.
0: Freuen wir uns sehr drauf. Jetzt gibt's Alex Ron mit Fever Dream. Habt einen schönen Mittwoch auf Energy. 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

0: Und da haben wir mal wieder einen absoluten Energy-Hit für euch. Jetzt gibt's hier alle Farben mit den Jungs von You Not Us und Supergirl. Ich bin's, Anna, hier für euch. Normalerweise ja moderiere ich mit Kollege Ben. Heute Energy-Star Malik Harris live in der Show, quasi als mein Co-Moderator.
1: Ja, ich finde auch, Ben kann zu Hause bleiben.
0: Ja, also finde ich auch. Hier, ne? Und, du hast eine besondere Geschichte mit den Jungs von You Not Us.
1: Ja, wir waren mal, liebe Grüße, wir waren mal feiern zusammen auf einer Party in Berlin. Ich kann gar nicht so viel zu der Geschichte

0: Jungs von Junat Ass.
1: Ah ja, ja, wir waren mal, liebe Grüße, wir waren mal feiern zusammen auf einer Party in Berlin. Ich kann gar nicht so viel zu der Geschichte erzählen, weil wir sind ganz schön abgestürzt und ich habe noch so ein paar kleine Splitter des Abends noch im Gedächtnis, aber war ein guter Abend.
0: Das sind die besten Abende, also liebe Grüße und wir hören jetzt Supergirl von Ihnen auf Energy.

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0: Ja, das liebe ich doch. Hi, Energy am Morgen ist an, hier mit mir, Anna. Guten Morgen. Normalerweise ja mit Kollege Ben. Der ist mal wieder im Urlaub, deswegen darf ich mir hier jeden Tag einen Gast einladen. Und heute ist Energy-Star Malik Harris hier.
2: Hallo, hallo, grüß dich.
0: Schön, dass du mich besuchst.
2: Ich bin
0: ja ganz beeindruckt. Du spielst super viele Instrumente. Wie viele denn insgesamt?
2: Gitarre, Klavier, Schlagzeug und Bass.
0: Boah, wie kommt man dazu, so viele Instrumente zu spielen?
2: Wenn man ganz wenig Hobbys hat. Nee, tatsächlich, also ich habe schon immer super gern gesungen. Ich komme aus so einer musikalischen Familie. Mhm. Und dann dachte ich mir, ja, irgendwie will ich den Gesang begleiten. Dann habe ich mir so Gitarre spielen beigebracht.
0: Selber?
2: Krass. Ja, selber. Ich hatte eine Stunde Gitarrenunterricht, aber das war eine völlige Katastrophe.
0: Okay.
2: Ich kann nicht gar nicht so Tonleitern und so einen Scheiß. Ich dachte, ich will einen Song spielen, lass mich in Ruhe, gequatscht.
0: Okay.
2: Und dann kam irgendwie Klavier und Schlagzeug und Bass dazu, weil ich dann so angefangen habe, die Songs ein bisschen zu produzieren und so ein bisschen verstehen wollte, wie so ein Song entsteht. Und genau, so kam das dann alles so zusammen.
0: Boah, ich finde das immer super beeindruckend, weil, apropos Instrument lernen, ich versuche ja gerade über YouTube mir Ukulele beizubringen und ich habe sie auch mitgebracht.

0: gedacht, kannst du ja gerne mal in die Hand nehmen.
1: Oh ja. Oh, die ist aber hübsch.
0: Dankeschön. Ja, du darfst auch ein bisschen mal rumklimpern. Ukulele kannst du nicht spielen?
1: Leider nein. Ich glaube, ich kann 2, 3 Akkorde.
0: Ja, das klingt schon besser als alles, was ich hinbekommen habe. Ja!
1: Naja,
0: aber... Oh, ja, genau. Den üben wir als nächstes.
1: Der kommt gleich.
0: Was würdest du sagen, wäre denn so ein Instrument, was ich am leichtesten lernen kann? Weil ich liebe das ja immer, irgendwie neue Dinge auszuprobieren.
1: Mhm. Ich glaube, mit Ukulele bist du gar nicht so schlecht, weil die hat ja nur 4 Saiten, also statt wie eine Gitarre irgendwie 6. Mhm. Deswegen, ich glaube, Ukulele ist gar nicht so schlecht. Und tatsächlich, was ich geil finde beim Schlagzeug, ist, dass man halt einfach so ein bisschen drauf losprügeln kann und es klingt schon ein bisschen nach was. Das ist auch ganz gut.
0: Oh, Schlagzeug, ja. Und ich hatte auch mal eine Probestunde. Echt? Hat mir auch Spaß gemacht. War dann halt nicht in meine Wohnung gepasst.
1: Ja, das ist leider das Problem.
0: Nachbarn müssen wir nochmal gucken. So. Ja. Jetzt geht's musikalisch hier weiter mit einem absoluten Ohrwurm. Bruno Mars, I Just Might. Kriegt er jetzt hier auf Energy immer die besten neuen Hits.

0: Ihr hört Energy am Morgen. Schön, dass ihr mit dabei seid. Gleich noch mit Tampa City und Self-Aware. Hier gibt's immer die besten neuen Hits. Ich bin's Richie. Und wann wart ihr das letzte Mal im Theater? Also bei so einem normalen Theaterabend, da ist man ja so 2 bis 3 Stunden gut unterhalten. Aber stellt euch vor, ihr geht einfach mal 86 Stunden ins Theater. Ja, was wirklich unmöglich klingt, das will Jan Hendrik von der Steifenbrise möglich machen. Die längste Theaterperformance der Welt. Eben haben wir schon kurz drüber gesprochen, wie das Ganze aussieht. Nächste Woche auf der Hafenbühne im Pier 3 Hotel. Ab Donnerstag soll es losgehen. Ich durfte ja gestern mit ihm quatschen und da hat er mir auch nochmal die kompletten Regeln erklärt.
1: Also wir müssen durchgängig spielen ohne Pause. Es müssen immer mindestens 5 Spielende auf der Bühne sein und es müssen immer mindestens 5 Zuschauende im Publikum sitzen. Falls eine dieser Dinge nicht passiert, ist der Rekordversuch sofort gescheitert.
0: Gut, ihr seid ein Team von 20 SchauspielerInnen, ihr könnt euch abwechseln, aber wie du gerade schon sagst, es kommt auch aufs Publikum an, ne?
1: Absolut, also wenn ihr Lust habt, vorbeizukommen, macht das wirklich gerne, gerade in den Nächten und an den Vormittagen. Da habe ich so meine Zweifel, dass wir voll sein werden. Und insofern könnt ihr uns da unterstützen und zusammenrücken, wenn ihr da vorbeikommt. Vor allem ist ja auch für eine gute Sache.
0: Alle Gewinne aus den Eintrittsgeldern, die werden nämlich gespendet, finde ich auch eine super Sache, an Hanseatec Help und den Tierschutz. Und keine Sorge, ihr müsst auch nicht die 86 Stunden komplett im Theater sitzen. Also ihr könnt euch auf der Internetseite von der Steifen Brise mal angucken, was wann wie gespielt wird und dann schaut ihr immer mal wieder vorbei oder auch nur einmal, wie ihr das wollt. Damit Hamburg vielleicht einen neuen Weltrekord hat. Und hier gibt's jetzt Tampa City. Self-Aware, ich bin's Richie und bei Energy gibt's immer die besten neuen Hits. Moin!

0: Hallo, hallo, schön, dass ihr dabei seid. Energy am Morgen ist an, hier mit mir, Anna, guten Morgen. Ja, normalerweise mit Ben. Der ist irgendwie im Urlaub, lange nicht mehr gesehen, lange nicht mehr gehört. Macht aber nichts, dafür habe ich jeden Tag hier einen Gast. Heute Energy Star Malik Harris.
1: Hallo,
0: schön, dass du da bist. Sag mal, Malik, hast du eigentlich so eine typische Morgenroutine?
1: Ah, nicht so richtig. Also ich gehe ganz gern direkt nach dem Aufstehen erstmal auf den Balkon mit so einem Kaffee und ich gehe ins Fitnessstudio ab und zu. Aber so richtig Routine kann man das, glaube ich, noch nicht
0: aber
1: nennen.
0: Aber was macht man auf dem Balkon? Also stehst erstmal rum und kiekst?
1: Ja. Genau das eigentlich. Ist wahnsinnig unspektakulär, okay. Weil ich gehe da raus und dann, das ist ja schön, man ist ja kurz draußen so, ne? Dann hört man so die Vögel zwitschern.
0: Boah, das wäre mir halt zu kalt. Also man muss ja auch sagen, wir stehen halt um kurz nach vier auf. Ich stelle mich nicht um kurz nach vier auf meinem Balkon.
1: Ja, das ist ein ganz anderes Level.
0: Das ist natürlich aber... so zum Wachwerden, hörst du dann Musik, hörst du Podcast, wie kriegst du dich morgens wach? Kaffee, Mensch, ja, nein?
1: Kaffee auf jeden Fall, ohne geht gar nichts. Kalte Dusche, auch richtig nice, mag ich
0: boah,
1: sehr gerne.
0: Boah, was?
1: Ja,
0: das geht gar nicht.
1: Hä? Hast du nicht vorhin was von Eisbaden erzählt?
0: Ja, Eisbaden über den Tag. Weißt du, also dann am Nachmittag, Mittag kann ich mich ja mental darauf einstellen.
1: Ja,
0: aber
1: verstehe.
0: Morgens kalte Dusche habe ich richtig Respekt vor.
1: Ja.
0: Richtig eiskalt stellst du dich
1: drunter? Eiskalt,
0: drunter?
1: Ja. Also ich mache am Anfang zum Reinkommen erstmal ein bisschen warm und dann zack, voll kalt, ja. Das ist geil, das ist richtig revitalizing.
0: You know? Dann hätte ich schon so einen Cortisolspiegel, schlechte Laune gleich morgens.
1: Oh <Gott.
0: lacht> Aber Malik, heute den ganzen Morgen bei uns in der Sendung. Wir werden noch ein paar mehr Infos über dich erfahren. Und gleich geht's erstmal weiter mit dem Update.
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8: Mit Patrick Herms, guten Morgen. Der Tod des Hamburger Unternehmer und Milliardär Klaus-Michael Kühne wird keine Auswirkungen auf den Neubau einer Oper in der Stadt haben. Der Vertrag zu diesem Neubau sei mit der Kühne Stiftung geschlossen worden und gelte unverändert weiter, sagte ein Sprecher der Kulturbehörde. Eine neue Oper in der Hansestadt war ein großer Wunsch Kühnes. Dafür stellt er bis zu 340 Millionen Euro zur Verfügung. Die Stadt beteiligt sich mit rund 147 Millionen Euro für Gründung und Flutschutz. Weitere 104 Millionen Euro sollen unter anderem für das Grundstück und die Promenade fällig werden. Baubeginn der neuen Oper könnte 2030 sein, fertig könnte sie dann 2034 sein. Dann soll sie als Schenkung an die Stadt Hamburg übergehen. Als Ort für die neue Oper wurde ein Grundstück am Barkenhöft in der Hafencity festgelegt, unweit der dortigen Universität. Im Feierabendverkehr gab es gestern stundenlange Einschränkungen auf der U-Bahnlinie U1. Am Stephansplatz begann gegen 17.30 Uhr ein größerer Feuerwehreinsatz. Wie die Mopo berichtete, soll es einen tödlichen Unfall gegeben haben. Ein Mann sei demnach unter eine U-Bahn geraten. In der Folge sollen sowohl die betroffene Bahn als auch der gesamte Bahnsteig geräumt worden sein. Wegen des Einsatzes war der Verkehr der U1 zwischen Jungfernstieg und Kellinghusenstraße bis kurz nach 20 Uhr in beiden Richtungen unterbrochen. In der Zwischenzeit wurde ein Ersatzverkehr eingerichtet. Und bei uns in Hamburg sind viele Fische gefährdet. Die Hamburger Umweltbehörde hat jetzt die rote Liste für Süßwasserfische und Rundmäuler aktualisiert. 50 verschiedene Arten wurden dafür gezählt. Fast die Hälfte davon ist gefährdet. Eine Art ist sogar vom Aussterben bedroht, der Lachs. Grund für den Rückgang einiger Arten sind laut Experten vor allem der Ausbau der Elbe und Gewässerverschmutzungen. Auf der anderen Seite haben sich einige Bestände aber auch wieder erholt, die vorher gefährdet waren, beispielsweise durch Renaturisierungsmaßnahmen. So wurden wieder mehr Karpfen und Hechte in Hamburgs Gewässern gezählt.
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8: 15 Grad aktuell bei uns in Hamburg am Mittwochmorgen. 25 sind noch drin. Wir starten auf jeden Fall mit viel Sonne in den Tag. Am Nachmittag kommen dann aber auch noch mal ein paar Wolken mit dazu.
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8: Es dauert länger auf der A7 Hannover Richtung Hamburg. 7 Kilometer stockt es ab Hausbruch. Dann die A24 Richtung Hamburg, 2 Kilometer stockend ab Jenfeld. Auf der A25 wird die Autobahn gesperrt zwischen Allermöhe und Dreieck Südost wegen Bauarbeiten, das Ganze bis zum 20. September. Eine Umleitung ist eingerichtet. Und das war's auch von mir. Wenn ihr noch was habt, gern Bescheid sagen unter der 040 48 001 97 1. Euch eine gute und sichere Fahrt.
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0: Ja, hallöchen, Anna hier für euch und normalerweise mit Kollege Ben. Der ist aber immer noch im Urlaub, deswegen mit einem tollen Gast. Energy Star Malik Harris ist da.
1: Hallo, grüß dich.
0: Und wir sprechen gleich nochmal über deine Musik und über Männer. Bei einem Thema gibt es nämlich sehr, sehr viele Fragezeichen. Hört ihr alles noch vor 8:30 nach Harry Styles? Jetzt erstmal eine Runde Teddy Swims mit seiner wundervollen Stimme und Mr. Know-It-All.

0: dabei seid an diesem Mittwochmorgen. Energy am Morgen ist an mit mir. Anna, guten Morgen. Normalerweise ja mit Kollege Ben. Der ist im 8-jährigen Urlaub gefühlt. Macht aber nichts. Deswegen habe ich jeden Tag einen Gast hier. Heute Energy Star Malik Harris.
1: Hallo, hallo.
0: Und wenn du jetzt live da bist, möchte ich natürlich wissen, Malik, was geht denn bei dir gerade in Sachen Musik? Können wir uns noch in diesem Jahr, im nächsten Jahr auf irgendwas freuen?
1: Oh ja, auf jeden Fall. Ich bin ja ganz, ganz fleißig am Songschreiben. Bei mir hat sich ja super viel getan in den letzten Monaten. Ich bin ja von zu Hause weggezogen. Ich habe ja in Bayern gewohnt und dementsprechend hat sich auch musikalisch ganz, ganz viel verändert und ich bringe tatsächlich ganz, ganz bald, nämlich am 11.09. eine neue Single raus.
0: Oh!
1: Ich sage das hier gerade zum ersten Mal tatsächlich, deswegen freue ich mich da gerade sehr. Ja. Der Song heißt Easy und tatsächlich habe ich deswegen auch hier so ein kleines Goodie-Bag mitgebracht, weil in dem Song geht es so ein bisschen um meine Kindheit und so ums Zurückblicken auf früher und ich bin so ein bisschen durch die Stadt gelaufen und habe so ein paar ganz alte Sachen von früher so gefunden, so alte Süßigkeiten und so
0: Ernst.
1: Zeug und dachte mir, ich bringe so ein paar Sachen mit. Deswegen habe ich so eine kleine Geschenktüte für euch dabei.
0: Ah, ich liebe Geschenke.
1: Ja, geil. Ich habe hier auch so eine kleine Tüte, wie es früher im Schwimmbad gab, mit so
0: mit
1: diesen
0: Süßigkeiten.
1: Alten Süßigkeiten und so. Ja, genau.
0: Boah.
1: Und so hier so Seifenblasen,
0: das
1: auch wichtig,
0: ja
1: hier bei der ganzen Technik.
0: Also du darfst öfter kommen.
1: Ja, alles klar. Ich wollte mich hier reinkaufen. Sehr schön.
0: Du darfst öfter kommen, aber wir freuen uns sehr. Also am 11.09. eine neue Single von dir. Sind wir sehr gespannt. Jetzt hören wir passend dazu deine Nummer Rockstars. Wie stehst du zu diesem Song?
1: Sehr, sehr gut. Der Song hat mein ganzes Leben verändert. Tatsächlich ähnlich wie Easy, also meine nächste Single, geht es da auch so ein bisschen ums Zurückblicken auf die Kindheit und auf so diesen Begriff der guten alten Zeit, den ich aber eigentlich nicht so gern mag, weil ich glaube, wenn wir es hinkriegen, auf das Hier und Jetzt zu schauen, dann hört die gute alte Zeit eigentlich nie auf. Und deswegen habe ich diesen Song geschrieben, um uns alle daran zu erinnern, auch mal jetzt kurz Pause drücken und zu checken, was so um uns rum abgeht und das alles ein bisschen zu genießen im Moment sozusagen.
0: Wow, philosophisch. Ja, hört mal jetzt hier Rockstars auf Energy. 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

0: Das liefern.
1: Moin, ihr seid bei Energy. Hier gibt's immer die besten neuen Hits. Ich bin Richie und gleich haben wir noch Topic, Becky G und Sorry Puppy.
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1: Damit ihr bestens informiert seid und heute auch auf der Arbeit bei jedem Thema mitreden könnt, habt ihr ja uns. Und da fangen wir mal an mit einem absoluten Horror, Leute. Gestern Abend auf dem Hamburger Dom, und es war jetzt nicht die Geisterbahn. Ihr kennt wahrscheinlich alle dieses riesige Kettenkarussell. Ne? Da wird man in so eine krasse Höhe gezogen und da oben dreht sich das Ganze dann auch noch. Wäre schon mal gar nichts für mich. Und ich bin eigentlich schon ein Adrenalin-Junkie, aber sowas auf gar keinen Fall. Das Teil ist tatsächlich gestern Abend auch einfach mal stehen geblieben. Schön weit oben waren die Fahrgäste damit am Start und die Feuerwehr und Polizei musste kommen. 3 Stunden lang waren die da gefangen. Ja, 3 Stunden hat es gedauert, bis alle wieder sicher am Boden waren. Kurz nach Mitternacht war es dann schon und Gott sei Dank wurde da wirklich keiner ernsthaft verletzt. Alle sind so mit einem leichten Schrecken davongekommen. Wahrscheinlich wurde irgendwie, wie auch immer, die Sicherheitsbremse ausgelöst und die muss halt super kompliziert und aufwendig wieder entriegelt werden. Und das hat halt sehr lange gedauert, um Himmels Willen. Schock am Abend gestern und leider meine zweite Meldung, die ich heute für euch habe, ist auch ein kleiner Schock für alle Pendler, die regelmäßig über die A25 müssen. Ihr müsst ab heute sehr stark sein. Also kommt ihr aus Geesthacht und Co., ich meine genau euch, denn ab heute wird wegen Bauarbeiten die A25 Richtung Hamburg dicht gemacht. Zwischen der Anschlussstelle Allermöhe und dem Dreieck Südost. Also damit ist die A25 erstmal nicht mehr mit der A1 verbunden. Bis zum 20. September soll das gehen. Und sorry, aber ich kann eben auch nichts dafür. Es wird wirklich mit erheblichen Einschränkungen gerechnet. Eine Umleitung gibt's dann ab Allermöhe, aber auch da wird's, wir kennen's, wird's länger dauern. Also, ich drücke euch die Daumen, dass das irgendwie die nächsten Wochen irgendwie auszuhalten ist oder holt euch einfach einen Attest. Ich meine, für sowas soll es doch auch einen Attest geben, oder?

0: herzlich willkommen zu meiner Lieblingsrubrik des Tages.
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0: Hallo, schön, dass ihr mit dabei seid. Energy am Morgen ist an. Normale Besetzung mit mir, Anna, guten Morgen, mit Jakob.
2: Hallo.
0: Aber nicht mit Ben, der ist im Urlaub, sondern Energy-Star Malik Harris ist heute hier. Pass auf, Jakob hat eine Behauptung und wir müssen rätseln, ist es Fakt oder lügt er uns an?
3: Ah, okay.
2: Das höchste bekannte Trinkgeld jemals sind 3 Millionen Dollar gewesen. Was? Fakt oder Fake?
3: 3 Millionen?
2: 3 Millionen Dollar.
0: Nee. Das ist Quatsch.
3: Das kann nicht sein. Hör auf.
0: Also was kann man denn kaufen, wo man sagt, ja, 10% wären dann halt 3 ja. Millionen
3: hey, rund
0: Dollar,
3: auf.
0: Das wäre okay.
3: Das kann ja nicht sein. Was gibt's denn? Das müsste 30
0: Millionen. Eine Yacht vielleicht, irgendwelche Immobilien, keine Ahnung.
3: Ja, was sagst du dann so, ja, behalt den Rest oder rund
0: Ach
3: auf
0: so.
3: Oder so? Das kann ich nicht machen, oder? Nee, 3 Millionen?
0: Ja, aber der grinst so. Nee, ich sag mal Fake. Was sagst du?
3: Ich sag auch Fake.
0: Okay, wir
3: oder sagen sollen
0: Fake.
3: Wir sollen was anderes? Nee, ich sag Fakt.
0: Ah, okay. Ja.
3: Also, da gibt's immer einen Gewinner.
2: Das höchste bekannte Trinkgeld jemals sind 3 Millionen Dollar gewesen.
3: Nein.
2: Ist ein
0: Fakt.
2: Oh. Ja, ist vor gut 40 Jahren passiert in den USA. Da hat ein Gast zusammen mit einer Kellnerin nämlich einen Lottoschein ausgefüllt. Und die haben dann ausgedealt, das wird das Trinkgeld. Und der Schein
0: Nicht dein
2: hat
0: Ernst.
2: Wirklich
0: Ernsthaft?
2: Gewonnen. Und dann haben die beiden Hälfte gemacht.
3: Alter, ist das
0: glaub
3: krass,
0: ich
3: ey.
0: Ja nicht.
3: Bin Aber guter Move, finde
2: ja,
3: ich. Ja,
2: safe. Stark.
0: Bin ja auch fleißige Lottospielerin.
3: Echt, oder?
2: Okay.
3: Fleißig.
0: Ganz fleißig. Und so ein Glück passiert mir natürlich nie. Dass ich dann sage, okay, komm, wir schnicken jetzt hier, gucken mal irgendwie das Trinkgeld und dann 3 Millionen kommt raus. Warum können wir nicht mal so ein Glück haben?
3: Das kommt noch,
2: ja.
3: Keine Sorge.
2: Aber auch.
3: Immer weiter Lotto spielen, das ja. ist der Trick.
2: Manifestiere es.
3: Richtig, Money
0: jetzt
3: festieren.
0: Gibt's, oh.
2: Ja.
0: Ha? Ha?
2: Ja.
0: Weiter geht's hier mit Musik. Kygo, Kelly Griffin, Save My Love of Energy. Immer die besten und jetzt schönen Mittwoch.

0: Flirten 2026. Wie soll das funktionieren? Hallo, Energy am Morgen ist an, hier mit mir, Anna. Guten Morgen. Normalerweise ja mit Kollege Ben, der ist mal wieder im Urlaub. Deswegen lade ich mir diese Woche jeden Tag einen Gast ein. Heute Energy Star Malik Harris.
1: Hallo, hallo.
0: Und wir haben schon seit ein paar Wochen das große Redaktionsthema. Es geht ums Thema Flirten 2026, wie spricht man Typen an? Mm. Weil, pass auf, okay. Mir ist es aufgefallen, also ich musste das Geschichtsbuch ein bisschen aufklappen, als ich das letzte Mal Single war. Da war das irgendwie noch so, dass die Männer häufig auf die Frau zugekommen ist und den ersten Schritt gemacht haben. Jetzt, aus Erfahrung, passiert das einfach irgendwie nicht mehr. Ich weiß nicht, woran es jetzt so, na klar, irgendwie, man wird schon mal, aber es ist irgendwie eher selten und dieses aktive, hey, wollen wir uns mal treffen, wollen wir mal einen Kaffee trinken, das kommt irgendwie alles nicht mehr. Dann eben, emanzipierte Frau, könnte ich das ja auch selber machen. Mhm. Ich habe aber keine Ahnung, wie spricht man denn Männer an? Und jetzt kommst du.
1: Oh, oh, komm ich da ins Spiel?
0: Ja, jemand mal ganz nein. Neues, rein Input, wie spricht man am besten Leute an?
1: Kannst du ja mal zu so einem Typen hingehen und sagen, hey, geiler Arsch.
0: So wie es Männer sonst
1: genau,
0: machen.
1: Genau, wie diese ganzen Penner das machen. Nein, ehrlich gesagt, boah, das ist echt eine gute Frage. Ich glaube, also ich würde mich einfach freuen, grundsätzlich so angesprochen zu werden.
0: Ja?
1: Hey, was geht? Ja, ich finde vor allem, was so ein bisschen, finde ich, verloren geht, ist so dieses, man kann ja sich einfach erstmal so unterhalten, weißt du? Ich meine, man muss ja nicht direkt in die Flirtschiene gehen, weil dann ist es, glaube ich, oft so ein bisschen abschreckend für beide Seiten. So ein bisschen, dass du einfach mal so ein bisschen dich unterhältst, so dass man mal wieder so ein bisschen Zwischenmenschlichkeit und so ein bisschen quatschen und dann so langsam entsteht das vielleicht. Also das war zumindest immer meine Taktik sozusagen. Also bin ich direkt so drauf gegangen.
0: Ich habe das so oft, man sitzt sich in, also so oft jetzt auch nicht, ist zweimal.
1: Jeden Tag.
0: Aber man sieht irgendwie eine nette Person in der Bahn gegenüber sitzen und dann guckt man sich halt an und dann steigt irgendeine Person auf, dann guckt man sich noch traurig hinterher und das war's.
1: Ja.
0: Also er weiß nicht so richtig, hey, geiles Outfit oder so, also ich weiß nicht so richtig, wie macht man den ersten Schritt bei Männern?
1: Oder du bist halt so, gehst halt hin und sagst so, hey, das ist halt richtig on point so, aber so, hey, ich hab dich gerade gesehen, dachte, bevor du jetzt gleich aussteigst und man sich nie wieder sieht, hättest du mal Bock, einen Kaffee zu trinken.
0: Oh, das ist süß. Schau. Oh, ich weiß nicht. Also ihr Männer würdet euch auch freuen, wenn wir Frauen mehr den Schritt machen.
1: Hey, 100%.
0: Okay.
1: Absolut.
0: Na gut.
1: Ja, also, das ist ja, wir denken ja das Gleiche, ne? Wir sind ja wahrscheinlich gar nicht so unterschiedlich und dann ist man selber so, ah, fuck, jetzt habe ich es wieder verkackt. Und wenn dann jemand anderes seinen Schritt macht, dann kann man sich, ja, mega.
0: Oh, vielleicht muss ich irgendwie diese Schmerzgrenze einmal überwinden und dann traut man sich
1: öfters. Du hast nichts zu verlieren. Ich glaube, so dieses Peinlichkeitsgefühl, das ist so ein Gefühl, das kennen wir alle noch nicht so richtig. Das müssen wir ein bisschen mehr erfahren, weil ich glaube, da haben wir viel mehr Angst vor, als es eigentlich, es ist, glaube ich, nicht so schlimm, dass wir einfach machen.
0: Wahre Worte. Malik Harris heute den ganzen Morgen hier in der Show und gleich geht's hier weiter. Erstmal mit dem Energy Update.
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11: Mit Patrick Herms, guten Morgen.
6: Die Bauarbeiten an der neuen U-Bahnlinie U5 liegen im Zeitplan. Das ist das Resümee der Hochbahn bei der gestrigen Baustellenbegehung. Auf dem östlichen Streckenast wird parallel an 3 der zukünftigen unterirdischen Stationen gebaut. Barmbek Nord, Stalzhoop und Bramfeld. Letztere stellt das östliche Ende der neuen U-Bahnlinie dar. Hier soll schon in wenigen Jahren der Betrieb starten, was ein großer Schritt wird, sagte Projektleiter Johannes Kirster in dem NDR.
11: Für uns als Bramfelder ist es der erste Anschluss an das U-Bahn-Netz, der hier entsteht. Und es ist ein Lebensziel, hier ab 2033 in die U-Bahn einsteigen zu können und in die Stadt fahren.
6: Dann soll die Strecke bis zur bestehenden Station Sengelmannstraße fertig gebaut sein und befahren werden. Hier kann man dann in die U1 Richtung Innenstadt wechseln. Insgesamt soll die U5 nach jetziger Planung einmal 29 Kilometer umfassen und von Bramfeld bis zum Ostdorfer Born führen. Die Bundesregierung hat ihre Pläne zu einer Zuckersteuer ausgeweitet. Gestern wurde bekannt, dass zum Beispiel auch Nektar- oder Haferdrinks betroffen sein sollen und sogar zuckerfreie Getränke, die Süßungsmittel enthalten. 26 Cent pro Liter könnten all diese Getränke dann teurer werden. Ramona Popp von der Verbraucherzentrale findet diese Ausweitung auch auf Süßstoffe gut, sagt sie in der ARD.
12: Es macht auch Sinn, auch Süßstoffe einzubeziehen, weil es ja darum geht, diese Süßprägung, dieses Übersüße an Geschmack, was in Getränken da ist, dass man das halt eben tatsächlich reduziert. Und darum geht es uns auch. Es geht nicht darum, Geld für den Finanzminister reinzuholen.
6: Kritik kommt unter anderem aus der Union. Hier will man so eine Ausweitung nicht mitmachen. Der Bund der Steuerzahler sagt, dass das mit der ersten Idee einer Zuckersteuer gar nichts mehr zu tun habe. Und die Sängerin Dolly Parton ist tot. Die US-Musikerin starb gestern im Alter von 80 Jahren. In ihrer über 50-jährigen Karriere hatte Parton mehr als 25 Nummer-1-Hits und verkaufte mehr als 100 Millionen Platten. Hits wie Jolene oder 9to5 machten sie zu einer Ikone in der Country- und Popmusik. In der Musikwelt herrscht große Trauer. Taylor Swift schrieb, eine Welt ohne Dolly fühlt sich nicht real und nicht richtig an. Für Rapper Eminem war sie eine Ikone, ein Superstar im wahrsten Sinne des Wortes.
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6: Wir haben es geschafft, uns auf 16 Grad zu steigern, aber ein bisschen mehr legen wir noch oben drauf. 25 Grad sind am Nachmittag maximal drin. Dazu bis zum Nachmittag auch ganz viel Sonne. Dann gesellen sich ein paar Wolken dazu. Die sind aber harmlos. Es bleibt trocken.
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0: Ja, und klar mit mir, Anna, guten Morgen. Aber auch Malik Harris ist bei uns. Hallo.
14: Hallo, hallo.
0: Wir machen gleich eine kleine Zeitreise und es gibt gute Nachrichten aus dem Kino. Besprechen wir alles noch vor 9. Jetzt erstmal Harrison, All the Things She Said. Schönsten guten Morgen euch.

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0: gibt es für uns eine kleine Zeitreise.
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0: Mag ich doch gerne. Hallo Energy am Morgens, an Klachi mit mir, Anna, guten Morgen. Normalerweise ja auch mit Kollege Ben, der hat Urlaub, deswegen habe ich mir jeden Tag hier einen Gast eingeladen. Heute ist Energy Star Malik Harris bei mir.
2: Guten Morgen.
0: Schön, dass du da bist und wir reden hier sehr gerne über Musik. Es gibt ja nicht nur hier unser normales Radioprogramm, sage ich mal, sondern wir haben ja auch in unserer Energy App über 40 Streams, Webstreams nach jedem Geschmack. Und jede Woche stellen wir einen vor und diese Woche geht es um den 2010er Hitstream. So

0: Sidetrack. Oh, ich höre schon, du bist drin. Was ist denn dein Lieblings-2010er-Song? Kannst du da einen raushauen?
1: Boah, da gibt's einige. Ich glaube, so ein bisschen Guilty Pleasure. Ich glaube, es ist ein 2010er-Song. Mhm. Ist Despacito. Weil ja, ich gerade Justin Bieber gehört habe.
0: Ja, ist von Luis Fonsi, ja.
1: Despacito. Ja, ist Hammer.
0: Auch voll viele von Ed Sheeran. Also der hat ja auch um die 2010er-Zeit komplett seinen Peak, richtig?
1: Ja.
0: Das alles findet ihr in der Energy-App und über 40 weitere Streams. Und immer die besten Hits spielen wir jetzt mit Tame Impala und Jenny Dracula auf Energy.

0: natürlich immer die besten neuen Hits für euch. Mit mir, Anna, guten Morgen. Ben, der Kollege, ist ja eigentlich hier mit mir im Studio, jetzt im Urlaub. Deswegen ist Energy Star Malik Harris heute da.
1: Hallo.
0: Und wir spielen jetzt Musik von Tyler und Sarah Larsson. She Did It Again. Und ich glaube, Malik, also Tyler ist mein Woman Crush schlecht. Wie kann man so wunderschön sehen? Ja, ein perfektes stimmt. Gesicht, einen perfekten Körper, dann kann die auch noch singen. Hast du so einen Celebrity-Crush?
1: Ich glaube, boah, ich würde sagen Leonardo DiCaprio.
0: Aber jetzt oder früher?
1: Oh,
0: da ist ja noch ein bisschen, also der
1: da
0: hat ja einige.
1: Passiert.
0: Genau, da ist viel los, er hat viel gesehen.
1: Ja, da ist viel los. Ja, ich würde sagen eher früher.
0: Ja,
1: ne?
0: Dann
1: also nichts
0: ich.
1: Gegen älter werden und so, aber eher früher.
0: Die Titanic-Zeit, das
1: ja,
0: war die Peak-Zeit.
1: Ja, das war schon krass.
0: Jetzt, she did it again auf NRG.

0: Holt die Yogamatten raus. Wir treffen uns auf dem Kiez.
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0: Moin, Richie hier. Und Yoga und Reeperbahn, das klingt jetzt erstmal ja nicht nach so einem Match. Aber wartet ab. Am Sonntag feiert Yoga Goes Reeperbahn nämlich großes Comeback. Da ist wirklich jeder willkommen, ob Yoga-Profi oder kompletter Neuling, ob frisch eingeschult oder schon lange in Rente. Jeder kann mitmachen und jeder soll das auch. Das Ganze gab es nämlich schon mal vor der Pandemie

Dann war leider erstmal Pause, aber jetzt, ja, 10 Jahre nach der ersten Yoga-Session auf der Reeperbahn gibt's ein Revival. Die Yogamatten werden wieder rausgeholt und es gibt Entspannung und Selfcare für euch. Sonntag um 13 Uhr geht das Ganze los. Es wird aber empfohlen, eine halbe Stunde früher da zu sein und eine eigene Trinkflasche mitzubringen. Übrigens komplett kostenlos das Ganze. Und spätestens da bin ich dann natürlich auch mit dabei. Wenn ich höre kostenlos, ja, dann hat man mich auch. Also wir treffen uns schön am Sonntag zum Yoga machen. Und hier geht's weiter mit Elizabeth Taylor. Von Taylor Swift natürlich. Immer die besten neuen Hits bei Energy. Elizabeth.

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7: mit Patrick Herms. Guten Morgen. Die meisten Deutschen verbringen ihre Freizeit am liebsten online. Zu dem Ergebnis kommt der neue Freizeitmonitor der Hamburger Stiftung für Zukunftsfragen. 97% gaben an, mindestens einmal pro Woche das Internet in ihrer Freizeit zu nutzen. Bei den Älteren über 50 waren es sogar noch mehr als bei den Jüngeren. Direkt dahinter folgen Freizeitaktivitäten wie Fernsehen, Musik hören oder am Smartphone spielen oder surfen. Auch hier sind es immer noch über 80%. Insgesamt sind die digitalen Medien bei Freizeitaktivitäten stark beliebt. Etwas ohne Medien kommt erst ab Platz 7 mit eigenen Gedanken nachgehen. Offline-Aktivitäten wie gemeinsame Zeit mit Partner oder Partnerin, Faulenzen oder Kaffee trinken und Kuchen essen folgen dahinter. Hier sind es zwischen 59% und 64%, die das mindestens einmal pro Woche machen. Insgesamt wurden rund 3000 Menschen ab 18 Jahren für den Freizeitmonitor befragt. An einem normalen Werktag ergaben sich für die im Schnitt gut 3,5 Stunden Freizeit. Zwischen Kanada und den USA herrscht ein neuer Handelsstreit. Beide Seiten haben jetzt gegenseitig neue Zölle beschlossen. Für US-Präsident Trump reicht das aber noch nicht. Er hat vorgeschlagen, dass man den Ontario-See zwischen den beiden Ländern umbenennen sollte. Der sollte künftig dann Lake America heißen, also Amerika-See. Letztes Jahr bereits hatte Trump den Golf von Mexiko per Dekret in Golf von Amerika umbenennen lassen. Und die Bravo feiert Geburtstag. Heute vor genau 70 Jahren erschien die erste Ausgabe des Jugendmagazins, damals noch für 50 Pfennig und mit einer Auflage von 30.000 Exemplaren. Über die Jahre hinweg entwickelte sich die Bravo zu einem der beliebtesten Magazine unter Jugendlichen, mit teilweise bis zu 1,8 Millionen verkauften Exemplaren pro Woche. Das Magazin veröffentlicht vor allem Star-News, Ganzkörperposter, die sogenannten Star-Schnitte und Aufklärungsthemen mit Dr. Sommer.
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7: Mit 16 Grad aktuell in Hamburg, 25 werden es noch. Die Sonne, die ist schon da, wird sich am Nachmittag dann aber ein bisschen mit den Wolken abwechseln.
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7: Mehr Zeit einplanen bitte auf der A7 Hannover Richtung Flensburg. Hier stockt es auf 6 Kilometern ab Heimfeld. A24 Richtung Hamburg, 2 Kilometer stockend ab Jenfeld. Und in diesen Minuten beginnt die Sperrung auf der A25 Richtung Hamburg. Zwischen Allermühe und dem Dreieck Südost wird die Autobahn wegen Bauarbeiten bis zum 20. September gesperrt. Ebenfalls wird auch die Einfahrt Neu-Allermühe West gesperrt. Das Ganze, wie gesagt, bis zum 20. September. Umleitungen sind aber ausgeschildert. Wenn ihr noch was seht, ruft gerne an oder schickt eine WhatsApp. Das Ganze unter der 040 48 001 97 1. Gute und sichere Fahrt.
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11: Ja, und natürlich hier mit mir, Anna, guten Morgen. Normalerweise auch mit Kollege Ben, der ist aber jetzt im Urlaub. Deswegen habe ich mir die Woche ganz tolle Gäste eingeladen. Heute Energy Star Malik Harris.
12: Hallo.
11: Und ich würde sagen, du machst jetzt mit mir einfach die nächste Moderation und sagst mal an, welcher Song gleich kommt. Also, erstmal in einer Viertelstunde gibt es hier den Soundcheck. Das heißt, wir spielen neue Musik vor. Adela mit Ain't in L.A. Habe ich selber noch nicht gehört.
10: Ich kenne auch nicht. Ne?
11: Hören wir gleich. Was gibt's denn jetzt?
10: Vorher gibt's jetzt erstmal Shakira und Burna Boy mit Die Die. Viel Spaß.
11: Perfekt.

0: schönsten guten Morgen wünschen wir euch. Energy am Morgen ist an. Hallo hier mit mir, Anna, guten Morgen und Emily Karras.
1: Hallo, guten Morgen.
0: Wir stellen euch jeden Morgen neue Mucke vor und heute habe ich was dabei von Adela, Ain't in L.A., habe ich noch nicht gehört, du auch noch nicht. Nope. Es klingt erstmal so nach einer Liebeserklärung an Los Angeles. Warst du schon mal da?
1: Ja, ich bin auch leider kein Fan.
0: Sagt sie nämlich auch. Ah, also ja. Sie findet L.A. schon in Ordnung, aber sie meint auch in dem Song, man muss kein aufregendes Leben führen oder irgendwie in L.A. unbedingt leben, um seine Träume zu verwirklichen, sondern du kannst das Gefühl doch in deinem Kuhkaff schaffen.
1: True, hat sie
0: und
1: recht,
0: schaffst alles, was du willst.
1: Geil, finde ich gut. Oh, geiler Song.
0: Ja, Ain't in L.A., jetzt neu auf Energy.

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9: mit Patrick Herms. Guten Morgen. Auf dem Hamburger Dom kam es gestern Abend zu einem Großeinsatz der Feuerwehr. Im Kettenkarussell Nordic Tower waren 23 Menschen stundenlang gefangen. Gegen 21 Uhr war das Fahrgeschäft mit den Gästen auf dem Weg in die Höhe, als das auf etwa 25 Metern unerwartet stehen blieb. Grund dafür war wohl eine blockierte Bremse. Da der Betreiber das Problem nicht beheben konnte, rückte die Feuerwehr mit einigen Einsatzkräften an, darunter auch speziell ausgebildeten Höhenrettern. Die mussten am Ende dann aber nicht zum Einsatz kommen. Kurz nach Mitternacht konnte der Betreiber den technischen Defekt beheben und die Fahrgäste sicher auf den Boden zurückholen. Warum es zu dem Problem mit den Bremsen kam, ist noch unklar. Verletzt wurde bei dem Vorfall niemand. Das Auto ist immer noch das Verkehrsmittel Nummer 1. Das geht aus einer Befragung des TÜV-Verbands hervor. Im Schnitt nutzen mehr als 80% demnach mindestens einmal pro Woche ein Auto. In kleineren Städten und Gemeinden sind es sogar bis zu 96%. Bei der Frage, in wie vielen Haushalten ein eigenes Auto vorhanden ist, sind es 88%, die mindestens ein Auto in ihrem Haushalt haben. Bei den weiteren Verkehrsmitteln liegen vor allem die eigenen Füße vorne. 63% der Befragten gaben an, dass sie mindestens einmal pro Woche zu Fuß gehen. Dahinter folgen der ÖPNV und das Fahrrad mit jeweils 20%. Und in Köln startet heute die Spielemesse Gamescom. Da werden dieses Jahr 700 Spiele für Computer, Konsole, Handys und Tablets vorgestellt. Bernhard Rohleder vom Digitalverband Bitkom hat mir gesagt, dass Gaming mittlerweile auch Mainstream ist.
10: Letztlich kann man sagen, dass die Spiele in der Mitte der Gesellschaft angekommen sind. Es spielen in Deutschland 55-56% der Bevölkerung. Das sind mehr als 40 Millionen Menschen in Deutschland, genauso viele Frauen wie Männer und im Übrigen auch zunehmend ältere Menschen von den über 65-Jährigen spielen auch. Etwa jede und jeder Vierte.
9: Die Gaming-Branche bei uns in Deutschland soll auch noch weiter gefördert werden. Der Kölner Stadtanzeiger berichtet, dieses und nächstes Jahr soll es 120 Millionen Euro geben.
3: Wetter.
9: Am Mittwochmorgen Bergfest und das ein ziemlich schönes Bergfest sogar. 17 Grad aktuell schon mit Sonne. Am Nachmittag werden es noch 25 Grad, ebenfalls dann mit Sonne, aber auch ein paar Wolken dazu am Himmel. Die sind aber harmlos. Es bleibt nämlich trocken.
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9: Vorsichtig fahren bitte auf der A7 Hannover Richtung Hamburg. In der Einfahrt Waltershof ist eine ungesicherte Unfallstelle. Und es dauert länger. Auf der A7 Hannover Richtung Flensburg 5 Kilometer stockt es hier ab Heimfeld. Die A24 Richtung Hamburg 2 Kilometer stockend ab Jenfeld. Und auf der A25 ist Richtung Hamburg gesperrt zwischen Allermöhe und dem Dreieck Südost. Wegen Bauarbeiten das Ganze bis zum 20. September. Ebenso die Einfahrt Neu Erlamühe West. Hier sind Umleitungen ausgeschildert. Wer noch was sieht, sagt gern Bescheid unter der 040 48 001 971. Gibt per WhatsApp und natürlich auch klassisch per Telefon. Euch allen eine gute und sichere Fahrt.
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1: mit uns rein in den Mittwochvormittag. Schön, dass ihr da seid. Hi, ich bin Svelina und die 10 Hits am Stück laufen natürlich auch heute schon wieder und da geht's gleich weiter mit zwei süßen Girls. Einmal habe ich gleich für euch Aussies in guten 10 Minuten und jetzt Olivia Dean.

0: Geburtstagswoche an Energy Star aus. Die ist am Dienstag 33 geworden. Sie ist also die erste Jungfrau. Und ich habe sie im Interview gefragt, ob dieses Sternzeichen zu ihr passt. Vor allem, weil sie ja so ganz knapp nicht mehr Löwe ist.
1: The worst of the Virgo and the worst of the Leo. I'm like, I love attention and I get super anal about like things being the right way. But I'm also really messy myself. It's like, I'm a nightmare.
0: Ja, habe ich dann noch gesagt. Ne? Sie ist nämlich gar nicht ein Albtraum. Aber sie sagt über sich selbst, sie hat die schlechtesten Eigenschaften des Löwen. Sie will immer im Mittelpunkt stehen. Und die schlechtesten Eigenschaften der Jungfrau. Sie ist super strikt und organisiert. Hier ist sie für euch. Ich finde, es klappt sehr gut mit dem Ganzen, was dabei rumkommt. The Art of Letting Go bei Energy. 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
2: Mit Patrick Herms, hallo. Der Tod des Hamburger Unternehmer und Milliardär Klaus-Michael Kühne wird keine Auswirkungen auf den Neubau einer Oper in der Stadt haben. Der Vertrag zu diesem Neubau sei mit der Kühne-Stiftung geschlossen worden und gelte unverändert weiter, sagte ein Sprecher der Kulturbehörde. Eine neue Oper in der Hansestadt war ein großer Wunsch Kühnes. Dafür stellt er bis zu 340 Millionen Euro zur Verfügung. Die Stadt beteiligt sich mit rund 147 Millionen für Gründung und Flutschutz. Weitere 104 Millionen Euro sollen unter anderem für das Grundstück und die Promenade fällig werden. Baubeginn der neuen Oper soll dann 2030 sein. Fertig könnte sie 2034 sein. Dann soll sie als Schenkung an die Stadt Hamburg übergehen. Als Ort für die neue Oper wurde ein Grundstück am Barkenhöft in der Hafen City festgelegt, unweit der dortigen Universität. Die Bundesregierung hat ihre Pläne zu einer Zuckersteuer ausgeweitet. Gestern wurde bekannt, dass zum Beispiel auch Nektar- oder Haferdrinks betroffen sein sollen und sogar zuckerfreie Getränke, die Süßungsmittel enthalten. Bis zu 26 Cent pro Liter könnten all diese Getränke dann teurer werden. Ramona Popp von der Verbraucherzentrale findet diese Ausweitung gut, sagt sie in der ARD.
3: Es macht auch Sinn, auch Süßstoffe einzubeziehen, weil es ja darum geht, diese Süßprägung, dieses Übersüße an Geschmack, was in Getränken da ist, dass man das halt eben tatsächlich reduziert. Und darum geht es uns auch. Es geht nicht darum, Geld für den Finanzminister reinzuholen.
2: Kritik kommt unter anderem aus der Union. Hier will man so eine Ausweitung nicht mitmachen. Der Bund der Steuerzahler sagt, dass das mit der ersten Idee einer Zuckersteuer gar nichts mehr zu tun habe. Und die Musikwelt trauert um Dolly Parton. Die US-Musikerin starb gestern im Alter von 80 Jahren. In ihrer über 50-jährigen Karriere hatte Parton mehr als 25 Nummer-1-Hits und verkaufte mehr als 100 Millionen Platten. Hits wie Jolene oder 9 to 5 machten sie zu einer Ikone in der Country- und Popmusik. Außerdem gründete Parton mehrere Wohltätigkeitsorganisationen, förderte die Erforschung eines Covid-19-Impfstoffs und machte sich öffentlich für die gleichgeschlechtliche Ehe stark. Die Sängerin war die Patentante von Energy-Star Miley Cyrus.
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2: Heute ist so ein Tag, da könnten die Verantwortungsbewussten unter uns mal wieder über die Sonnencreme nachdenken. 20 Grad aktuell, 25 werden es noch und dazu ist die Sonne ein treuer Begleiter. Zumindest bis zum Nachmittag, dann kommen noch ein paar Wolken dazu und dann wird es so ein Mix aus Sonne und Wolken. Aber gute Nachricht, die Wolken, die halten dicht, da kommt nichts runter.
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2: Mit einer Warnmeldung für die A1 Lübeck Richtung Hamburg zwischen dem Kreuz Ost und Öjendorf ist eine ungesicherte Unfallstelle. Es dauert länger auf der A7 Hannover Richtung Flensburg, 6 Kilometer stockend ab Hausbruch. Und die A25 ist seit heute Morgen gesperrt in Richtung Hamburg zwischen Allermöhe und dem Dreieck Südost wegen Bauarbeiten, das Ganze bis zum 20. September. Ebenso deswegen gesperrt ist die Einfahrt Neu-Allermöhe West in Richtung Hamburg. Wenn ihr was seht, was wir noch nicht wissen, dann sagt es uns doch gerne unter der 040 48 001 97 1. Wir geben es dann natürlich weiter. Das ist die Nummer zu uns ins Studio und euch eine gute und sichere Fahrt.

0: großer Fan, muss ich sagen, war ich ja von dieser Zuckersteuer-Idee. Das gefiel mir ja eigentlich sehr gut. Jakob von Energy am Morgen. Ja. So cool wird es jetzt dann aber doch gar nicht werden, oder was?
1: Naja, man überlegt halt gerade, ob man die Zuckersteuer nicht noch ein bisschen ausweitet, aka noch ein bisschen mehr Quellen findet, wo man Geld mit verdienen kann. Mhm. Man überlegt, ob man die nicht auch für Smoothies einführen könnte, für alkoholfreies Bier, für Milchalternativen, so Haferdrink zum Beispiel auch.
0: Nein.
1: Weil überall ja auch Zucker drin ist. Und noch eine neue Idee, man könnte es ja auch einführen für Softdrinks, die nur Zero drin haben, Süßstoff oder Leitprodukte eben. Weil du sollst dich ja auch nicht an diesen süßen Geschmack gewöhnen. Da würden dich diese Softdrinks, auch wenn kein Zucker drin sind, natürlich auch zu verleiten. So, die Diskussion ist groß, der Gegenwind ist aber auch ziemlich groß.
0: Ich hoffe.
1: Es gibt viele Leute, die sind da dagegen, auch in unserer Bundesregierung, viele, unter anderem natürlich von der Union, weil die sagen, Leute, das können wir nicht machen, das wird einfach nichts.
0: Ja, das ist auch wirklich Blödsinn.

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kommt eine Hymne für alle Frauen da draußen hier bei Energy. Immer die besten neuen Hits. Neue Single von Peggy Goo zusammen mit Ira Starr heißt auch Woman. Und da geht es eben darum, dass wir uns dafür feiern, dass wir Frauen sind. Also alle Girlies, gerade mal ganz kurz kleine Party für euch selbst machen. Und alle, die sich nicht als Frau identifizieren, ihr dürft gerne eurer Lieblingsfrau vielleicht mal kurz schreiben, dass ihr sie gern habt. Bitteschön, oder? Was ein Moment. Woman, jetzt für euch bei Energy.

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1: Am Mittwochvormittag. Toll, dass ihr dabei seid. Ich bin's, Felina. Hi, die 10 Hits am Stück laufen hier gerade. Gibt's gleich für euch. Aktuelle Single von Alex Warren und jetzt Heated Rivalry Soundtrack. Harrison mit All the Things She Said.

Dieser Mann ist so schnell, so doll berühmt geworden. Alex Warren hat angefangen mit TikToks, die sogar erst richtig schlecht liefen, bis eine gewisse Bubble seine Musik entdeckt hat, nämlich BookTok. Die Mädels, die gerne, ja, Romantasy-Bücher lesen. Und genau die haben seinen ersten großen Hit Ordinary berühmt gemacht. Und seitdem läuft er zum Glück mit all seinen anderen wundervollen Songs auch im Radio. Jetzt hier zum Beispiel Passenger by Energy, immer die besten neuen Hits. Ich freue mich sehr doll auf das Album, das jetzt am Freitag rauskommt.

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5: 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Das ist der Energy Pizza Mittwoch mit Mundfein. Registriert euch einfach auf energy.de und das hat Jana gemacht. Moin.
6: Hi.
5: Na, du hast Bock auf Pizza zu Mittag?
6: Ja, mega. Die Kinder natürlich auch.
5: Die Kinder. Jetzt musst du nochmal erzählen, wo arbeitest du?
6: Ich arbeite in einem Zorn, in einer Kita.
5: Oh.
6: Genau.
5: Und da gibt es auch mal für die Kinder Pizza zum Mittag?
6: Eigentlich nicht so, aber das ist mal eine Ausnahme
5: heute.
6: Eine
5: Ausnahme, da gibt es schon mal. Ja, sehr schön, sehr schön. Ja, macht die Arbeit denn Spaß mit den Kindern?
6: Ja, auf jeden Fall. Ich liebe das hier jeden Tag zu arbeiten. Ist immer was Neues.
5: Das glaube ich.
6: Bei mir.
5: Und das gab es wahrscheinlich auch noch nie, Pizza zum Mittwoch geliefert von Mundfein. Da freuen sich nicht nur die Kinder, sondern auch die Erzieher und Erzieherinnen, oder?
6: Genau.
5: So sehr ist schön. Herzlichen Glückwunsch. Du hast gewonnen beim Energy Pizza Mittwoch.
6: Mega, danke.
5: Dann wünschen wir jetzt schon mal guten Appetit und wir bringen die Pizza gleich rum.
6: Sehr schön. Ich freue mich.
5: Und ihr seid nächste Woche dran. Einfach jetzt schon mal reingeklickt auf energy.de und euch Pizza zur Mittagspause klar gemacht.
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7: Gleich halb 12. Das Update hat Finn für uns.
8: Moin. Ja, und da haben wir heute ein richtig schönes Wetter. Ich war, um jetzt mal kurz anzugeben, heute Morgen schon um 7:30. Ich muss erst um 10 anfangen. Schön fast 2 Stunden auf dem Triathlon-Fahrradintervalle fahren. Aber war geil. Wetter ist schon ganz schön draußen. Es war heute Morgen ganz schön kalt. Mittlerweile haben wir 22 Grad, kriegen maximal noch 25 und die Sonne ist den ganzen Tag mit dabei. Dann rüber auf die Straßen, die A25, Geesthacht Richtung Hamburg. Die ist zwischen Allermöhe und dem Dreieck Südost wegen Bauarbeiten bis zum 20. September gesperrt. Eine Umleitung ist da eingerichtet, aber da kann es natürlich dann überall ein bisschen länger dauern. Wenn ihr sonst noch was gesehen habt, vielleicht einen Blitzer oder einen anderen Stau, dann gerne her damit. Kurz eine WhatsApp-Nachricht rüber schicken. Die Nummer dafür 040 48 001 97 1.
7: Und jetzt alles, was für Hamburg heute wichtig ist.
8: Ja, und das ist wahrscheinlich der Albtraum von uns allen, was da gestern auf dem Hamburger Dom passiert ist. 23 Fahrgäste saßen nämlich mehrere Stunden im Kettenkarussell Nordic Tower fest und kamen einfach nicht mehr runter. Und das in rund 25 Metern Höhe. Laut Feuerwehr Hamburg war wohl eine Bremse blockiert. 45 Einsatzkräfte mit speziellen Höhenrettern waren vor Ort und nach rund 2 Stunden konnte die Blockade dann gelöst werden und alle wurden wieder sicher nach unten gebracht. Verletzt wurde niemand. Bevor das Karussell jetzt aber wieder fahren darf, wird das jetzt erstmal noch vom TÜV geprüft. Ja, und dann gibt's heute einen besonderen Geburtstag. Die Bravo wird nämlich heute 70 Jahre alt. Generationen von Teenagern haben sich da über Stars, Musik und die Liebe informiert. Viele Eltern waren da nicht immer so begeistert. Heute kommt die Bravo nur noch einmal im Monat raus und setzt vor allem auf TikTok und YouTube. Und in Köln geht heute die Gamescom los. Da werden in den nächsten Tagen dann 700 Games für Computer, die verschiedenen Konsolen, Handys und Tablets gezeigt. Bernhard Rohleder ist vom Digitalverband Bitkom und der hat mir gesagt, dass Gamer auch immer mehr Geld ausgeben.
9: Im Schnitt 334 Euro pro Jahr. Manche ein bisschen weniger, aber einige auch sehr viel mehr. 4% der Gamer geben mehr als 1000 Euro im Jahr für die Spiele aus. Hinzu kommen natürlich noch die Kosten für Spielkonsolen etc.
8: Auch die Technik für Games wird gerade immer teurer. Das hat unter anderem damit zu tun, dass die KI-Rechenzentren einfach einiges kosten.

0: gibt einen Grund zu feiern und dabei geht es um die Kultur und das lieben wir doch sehr. Energy. Gibt's ja sowieso jeden Morgen bei Energy am Morgen und auch jetzt. Es gibt nämlich gute Nachrichten von den deutschen Kinos. Im ersten Halbjahr 2026 wurden so viele Tickets verkauft wie zuletzt. Vor der Corona-Pandemie. Und das wollen wir da feiern mit dem richtigen Geräusch. Nicht hier einfach nur, nee, wir machen mal so. Millionen Kinotickets wurden von Januar bis Juni verkauft. Die beliebtesten Filme waren dabei Der Teufel trägt Prada 2, das Biopic über Michael Jackson und auf Platz 1 der Super Mario Galaxy Film. Spannend irgendwie, dass weder Spider-Man noch Odyssey damit drin war. Das sind die beiden Filme, die ich noch unbedingt sehen will. 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Checkt ihr gerne aus auf energy.de. 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
1: Dieser Song war 2015 für Alan Walker der internationale Durchbruch. Denn genau mit diesem Song haben ihn auf einmal alle gekannt und seitdem ist er einer der weltweit bekanntesten DJs, Alan Walker, auch einer meiner All-Time-Favorites. Faded jetzt für euch bei Energy.

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1: Wir sind mittendrin in den 10 Hits am Stück auf Mittwochmittag und machen gleich weiter mit der aktuellen Single von Oliver Heldens, einem meiner absoluten Lieblings-DJs, gleich in guten 10 Minuten.

ihr alle Vokale im Alphabet aufzählen? Ja, oder? Das sind ja nur 5. Schnell mal durchgezählt. A, E, I, O, U. Claro. Könnt ihr, das heißt, ihr dürft jetzt auch ganz, ganz easy den Refrain von Oliver Heldens neuem Hit A, E, I, O, U mitsingen. Und zwar textsicher, so sehr ihr nur könnt, denn das sind einfach nur die Vokale auf Englisch. Jetzt für euch bei Energy immer die besten neuen Hits.

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12: Gleich halb eins, das Update hat Finn für uns.
13: Ja, hello, hello. Wir gucken raus und es ist heute ein richtig schönes Wetter. Aktuell haben wir schon 22 Grad, die Sonne scheint und ein bisschen wärmer wird es auch noch. Wir kriegen maximal 25 und die Sonne, die ist den ganzen Tag mit dabei. Dann rüber auf die Straßen, da sieht es gut aus, aber eine Sperrung habe ich für euch und zwar auf der A25 Gestacht Richtung Hamburg. Da ist nämlich die Fahrbahn zwischen Allermöhe und dem Dreieck Südost wegen Bauarbeiten auch noch bis zum 20. September gesperrt. Eine Umleitung ist da eingerichtet. Und wenn ihr sonst noch was gesehen habt, dann gerne her damit. Einfach kurz eine WhatsApp-Sprachnachricht rüber schicken. Dann geben wir das so weiter. Die Nummer dafür 040 48 001 97 1.
12: Und jetzt alles, was wir in Hamburg heute wissen müssen.
13: Ja, vom Gefühl her ist Hamburg gerade eine große Baustelle und das liegt unter anderem auch an den Bauarbeiten für die neue U5. Da wird aber wohl fleißig gearbeitet, denn die Hochbahn sagt, dass man da gut in der Zeit ist. Im ersten Bauabschnitt wird jetzt nämlich auch an allen Haltestellen gebaut. Die U5 ist ja fast durchgängig unterirdisch und deswegen heben gerade auch Spezialbagger in 13 Meter Tiefe den schlammigen Boden aus. Rund 250 Menschen sind da jeden Tag im Einsatz und in einem Jahr soll dann eine riesige Tunnelbohrmaschine loslegen. Die gräbt sich dann 4 Kilometer durch Hamburg. Wenn alles weiter nach Plan läuft, dann soll die U5 in 7 Jahren zwischen Bramfeld und Sägelmannstraße auch schon fahren. Ja, und nach der Sommerpause hat die Bundesregierung direkt einiges zu tun. Das Kabinett trifft sich gerade für 2 Tage, um alles zu besprechen. Auf der Agenda stehen unter anderem Reformen bei Rente, Pflege und Gesundheit und auch weniger Bürokratie. Kanzleramtschefin Nina Wagen spricht von einem sehr arbeitsreichen Herbst. Gerade bei der Rente gibt es aber schon Streit. Wagen warnt deshalb davor, einzelne Vorschläge schon abzuschreiben, bevor überhaupt ein Gesetzesentwurf vorliegt. Und dann trauert die Musikwelt um eine ganz große. Dolly Parton ist im Alter von 80 Jahren gestorben. Die Sängerin ist mit 11 Geschwistern in armen Verhältnissen aufgewachsen und wurde später mit Songs wie I Will Always Love You zum Weltstar. Neben der Musik war sie auch als Schauspielerin unterwegs und hat sich für viele soziale Projekte eingesetzt. Insgesamt hat Dolly Parton rund 3000 Songs geschrieben und hat selbst gesagt, dass sie hofft, dass man sie als gute Songwriterin in Erinnerung behält.

0: Seid ihr gut im Trinkgeld geben? Weil ehrlich gesagt, ich möchte mich bei allen entschuldigen, wo ich das vielleicht schon mal irgendwie blöd gegeben habe, zu wenig gegeben habe oder so. Ich bin in dieser Drucksituation bezahlen so unfassbar schlecht im Rechnen. Das heißt, also bei mir ist es nie bös gemeint. Ich glaube, alle machen ihren Job super, super und ich versuche manchmal auch viel Geld zu geben. Aber ich glaube, so ausgeartet wie in diesem Fall ist es noch nicht bei mir.
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0: Das war nämlich heute auch Thema bei Energy am Morgen. Anna, guten Morgen, hatte Stargast Malik Harris zu Gast und die haben eine Rätselrunde mit Jakob gespielt. Da ging es auch um Trinkgeld und zwar um eine Menge.
2: Das höchste bekannte Trinkgeld jemals sind 3 Millionen Dollar gewesen.
3: Nein.
2: Ist ein
0: Fakt.
2: Oh. Ja, ist vor gut 40 Jahren passiert in den USA. Da hat ein Gast zusammen mit einer Kellnerin nämlich einen Lottoschein ausgefüllt und die haben dann ausgedealt, das wird das Trinkgeld und der Schein
0: nicht dein
2: hat
0: Ernst.
2: Wirklich
0: Ernsthaft?
2: Gewonnen und dann haben die beiden Hälfte gemacht.
3: Alter, ist das
0: glaube ich. Ey. Nicht.
3: Aber guter Move, finde
2: ja,
3: ich. Ja,
2: safe.
0: Bin ja auch fleißige Lottospielerin.
3: Mm. Echt, oder?
2: Okay.
3: Fleißig.
0: Ganz fleißig. Und so ein Glück passiert mir natürlich nie.
3: Das kommt noch. Ja. Keine Sorge.
0: Oh, lieb und positiv. Also zugewandt der Zukunft, möchte ich sagen, wie der Malik Harris da ist. Ja, und morgen die nächsten Stargäste, da erwarten euch Klock bei Energy am Morgen.
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wenn es nach Ray Daltons Papa gehen würde, dann würden wir uns den jetzt hier nicht anhören können bei Energy. Immer die besten neuen Hits hat ihm nämlich damals von der Musikerkarriere komplett abgeraten. Und ich bin sehr, sehr froh, dass sich Ray Dalton gegen seinen Papa an der Stelle durchgesetzt hat, seine eigene Meinung gehabt hat und dann gesagt hat, weißt du was, ich mache das trotzdem mit der Musik. Und das funktioniert ja fantastisch. Go That High, aktuelle Single jetzt bei Energy. Immer die besten neuen Hits.

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1: 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Radio Number 1. 13 Uhr, ich hoffe, bei euch schmeckt es schon richtig lecker in der Mittagspause. Als kleines Topping habe ich da für euch auch noch gleich Ketzai in guten 10 Minuten. Jetzt Kaigo und ich bin Felina. Hi!
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1: Was sind eure Must-Haves, die ihr immer mit dabei haben müsst, wenn ihr aus dem Haus geht? Also ich versuche so bei den Klassikern zu bleiben, Handy, Schlüssel, Portemonnaie, aber nicht mal das klappt immer. Ich bin sehr froh, dass der Kopf festgewachsen ist, den hätte ich sonst auch schon mal zu Hause vergessen. Bei den Mädels von Cat's Eye ist es auf jeden Fall Eyeliner, ein Journal und Lippenpflege. Okay, das klingt, finde ich, schon sehr, sehr erwachsen, aber deswegen sind die auch so erfolgreich, wie sie sind. Cat's Eye, Animal, jetzt bei Energy, immer die besten neuen Hits.

0: Ich glaube, du wärst aber die schlechteste Nachbarin der Welt.
1: Warum?
0: Du wärst
1: ich bin
0: nur,
1: super.
0: Du wärst nur auf dem Balkon, würdest vapen, die ganze Zeit riechst nach irgendwie Batida de Coco bei mir in der Küche. Und du bist ja nur am Staubsaugen, egal ob Sonntag ist, egal ob Ruhetag ist, es wird sauber gemacht jeden zweiten Tag.
1: Ja.

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0: Gleich 13:30 Uhr, das Update hat Finn.
14: Hello, hello. Ja, das Wetter heute richtig schön. Ich bin schon wieder hier ein bisschen am Sweaten, muss ich sagen. Aber so heiß ist es auch nicht. Aktuell 23 Grad. Die Sonne ist mit dabei und maximal gibt es heute noch 25. Morgen wird es sogar noch ein bisschen wärmer. Da geht das hoch auf bis zu 27 Grad. Dann rüber auf die Straßen auf der A1. Lübeck Richtung Hamburg, da steht hier 4 Kilometer ab Billstedt. Und auf der A7 dauert es auch ein bisschen länger. Flensburg Richtung Hamburg, 5 Kilometer Stau ab dem Dreieck Nordwest. Und für noch mal Meldungen gerne kurz einfach eine WhatsApp-Sprachnachricht rüberschicken. Die Nummer dafür 040 48 001 971.
0: Und jetzt alles, was für Hamburg heute wichtig ist.
14: Ja, und das ist wahrscheinlich der Albtraum von uns allen, was da gestern auf dem Hamburger Dom passiert ist. 23 Fahrgäste saßen nämlich mehrere Stunden im Kettenkarussell Nordic Tower fest und kamen einfach nicht mehr runter. Und das in rund 25 Metern Höhe. Laut Feuerwehr Hamburg war wohl eine Bremse blockiert. 45 Einsatzkräfte mit speziellen Höhenrettern waren vor Ort und nach rund 2 Stunden konnte die Blockade dann gelöst werden und alle wurden wieder sicher nach unten gebracht. Verletzt wurde niemand. Bevor das Karussell jetzt aber wieder fahren darf, wird das jetzt erstmal noch vom TÜV geprüft. Ja, und dann gibt's heute einen besonderen Geburtstag. Die Bravo wird nämlich heute 70 Jahre alt. Generationen von Teenagern haben sich da über Stars, Musik und die Liebe informiert. Viele Eltern waren da nicht immer so begeistert. Heute kommt die Bravo nur noch einmal im Monat raus und setzt vor allem auf TikTok und YouTube. Und in Köln geht heute die Gamescom los. Da werden in den nächsten Tagen dann 700 Games für Computer, die verschiedenen Konsolen, Handys und Tablets gezeigt. Bernhard Rohleder ist vom Digitalverband Bitkom und der hat mir gesagt, dass Gamer auch immer mehr Geld ausgeben.
15: Im Schnitt 334 Euro pro Jahr, manche ein bisschen weniger, aber einige auch sehr viel mehr. 4% der Gamer geben mehr als 1000 Euro im Jahr für die Spiele aus. Hinzu kommen natürlich noch die Kosten für Spielkonsolen etc.
14: Auch die Technik für Games wird gerade immer teurer. Das hat unter anderem damit zu tun, dass die KI-Rechenzentren einfach einiges kosten.

0: startet die Gamescom und da werden gleich mehrere Rekorde geknackt. Damit sage ich doch herzlich willkommen bei den Energy Nerd News. Ich habe ein großes Herz für alles Nerdige und deswegen schauen wir mal kurz bei der Gamescom auf die Rekorde, die da geknackt werden. Also, es gibt dieses Jahr so viele Aussteller wie noch nie und so viele Games wie nie zuvor. 700 neue Spiele werden vorgestellt, über die Hälfte davon im Indie-Bereich, lieben wir ja sehr. Letztes Jahr waren fast 400.000 Besuchende dabei, das könnte sogar auch dieses Jahr nochmal getoppt werden. Ab morgen ja dann nicht nur die Fachbesucher, sondern wirklich alle Fans auch, die damit rein dürfen. Schätzungsweise zocken ja 39 Millionen Menschen in Deutschland regelmäßig, also eine Branche, die für Jobs und Geld sorgt.
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1: Mit dem Album Stadtaffe hat Peter Fox damals das Musikgame komplett revolutioniert in Deutschland. Und ich habe immer gedacht, das ist meine Meinung, weil ich so großer Fan war von dem, was dort passiert ist. Aber mittlerweile sagen das auch so richtig echte Musikjournalisten, die das vielleicht ein bisschen objektiver beurteilen können. Er hat da wirklich was verändert und ich liebe alle Songs davon weiterhin richtig doll. Einen hören wir uns jetzt an. Alles neu bei Energy. 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
1: Energy. 14 Uhr und die Energy Stars geben sich hier aber, ich sag mal, diverse Klinken in die Hand in den 10 Hits am Stück. Da habe ich gleich für euch Bruno Mars in guten 10 Minuten mit seiner aktuellen Single, jetzt Taylor Swift, und ich bin Felina. Und also, ist voll schön, ich darf auch mal die Klinke festhalten.

Das ist aber ein sehr, sehr kritisches Thema, sich die Namen von anderen Menschen tätowieren lassen. Ob es nur der Partner ist, die Schwester, die beste Freundin oder ja auch die Eltern, kann ja immer mal irgendwie brechen. Und dann tja, hat man da auf einmal die ganze Zeit den Reminder an diese eine Person, die einen so verletzt hat. Aber Bruno Mars hat sowohl den Namen seiner Mama als auch Pete's Boy, was für seinen Papa, der Peter heißt, steht, sich tätowieren lassen. Bruno Mars, jetzt für euch mit On My Sober Energy immer die besten neuen.

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8: Gleich 14:30 Uhr. Das Update hat Finn.
9: Hello, das Wetter heute richtig schön bei uns. Nicht zu warm und nicht zu kalt. Aktuell haben wir 24 Grad und die Sonne ist mit dabei. Also alles, was man will. Morgen sogar noch ein bisschen wärmer. Da kriegen wir bis zu 28 Grad und auch den ganzen Tag Sonne. Dann rüber auf die Straßen. Vorsicht da auf der A7, Flensburg Richtung Hamburg. Zwischen Volkspark und Bahrenfeld steht ein kaputter LKW. Und dann rüber zu den Staus. A1, Lübeck Richtung Hamburg. 4 Kilometer stockender Verkehr ab Bildstedt. Und A7, Flensburg Richtung Hamburg. 7 Kilometer Stau ab Schnelsen. Und für noch mehr Meldungen gerne kurz eine WhatsApp-Nachricht drüber schreiben oder durchrufen. Die Nummer 040 48 001 97 1.
8: Und jetzt alles, was wir in Hamburg heute wissen müssen.
9: Ja, vom Gefühl her ist Hamburg gerade eine große Baustelle und das liegt unter anderem auch an den Bauarbeiten für die neue U5. Da wird aber wohl fleißig gearbeitet, denn die Hochbahn sagt, dass man da gut in der Zeit ist. Im ersten Bauabschnitt wird jetzt nämlich auch an allen Haltestellen gebaut. Die U5 ist ja fast durchgängig unterirdisch und deswegen heben gerade auch Spezialbagger in 13 Meter Tiefe den schlammigen Boden aus. Rund 250 Menschen sind da jeden Tag im Einsatz und in einem Jahr soll dann eine riesige Tunnelbohrmaschine loslegen. Die gräbt sich dann 4 Kilometer durch Hamburg. Wenn alles weiter nach Plan läuft, dann soll die U5 in 7 Jahren zwischen Bramfeld und Sengelmannstraße auch schon fahren. Ja, und nach der Sommerpause hat die Bundesregierung direkt einiges zu tun. Das Kabinett trifft sich gerade für 2 Tage, um alles zu besprechen. Auf der Agenda stehen unter anderem Reformen bei Rente, Pflege und Gesundheit und auch weniger Bürokratie. Kanzleramtschefin Nina Wagen spricht von einem sehr arbeitsreichen Herbst. Gerade bei der Rente gibt's aber schon Streit. Wagen warnt deshalb davor, einzelne Vorschläge schon abzuschreiben, bevor überhaupt ein Gesetzesentwurf vorliegt. Und dann trauert die Musikwelt um eine ganz große. Dolly Parton ist im Alter von 80 Jahren gestorben. Die Sängerin ist mit 11 Geschwistern in armen Verhältnissen aufgewachsen und wurde später mit Songs wie I Will Always Love You zum Weltstar. Neben der Musik war sie auch als Schauspielerin unterwegs und hat sich für viele soziale Projekte eingesetzt. Insgesamt hat Dolly Parton rund 3000 Songs geschrieben und hat selbst gesagt, dass sie hofft, dass man sie als gute Songwriterin in Erinnerung behält.

0: Lass uns eine kleine Zeitreise machen, zurück in die 2010er Jahre hier bei Energy, immer die besten neuen Hits. Das war so die Zeit, da haben wir ehrlich gesagt in einer ständigen Angst gelebt, dass uns irgendjemand für diese Eisbucket-Challenge nominiert und wir uns so einen Eimer Wasser mit Eiswürfeln über den Kopf kippen müssen. Oder dass irgendwo dieser Song hier angeht. Harlem Shake. Alle auf einmal irgendein Zimmer demolieren und komplett ausrasten. Oder wir alternativ dazu komplett einfrieren. Zur Mannequin Challenge. Boah, ich will richtig Flashbacks gerade bei dem ganzen Kram. Dabei muss man sagen, 2010er klang ja auch richtig geil, ne?
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0: Gibt euch in dieser Woche noch mehr 2010er Flashbacks, denn da geht's auch in die 2010er Jahre. Unfassbar gute Songs, die da rausgekommen sind. Könnt ihr euch alles for free anhören. Wirklich von Experten, handverlesene Playlists. Da müsst ihr kein Abo für abschließen und nix. Ihr geht einfach rein in unsere Energy App auf energy.de oder ihr sagt das zu eurem Smart Speaker. Wir machen mal hier den Schnelldurchlauf kurz an. So wake me up when Avicii mit dabei. Is it too late now to say sorry? Justin Bieber, Lady Gaga natürlich auch. Einer von über 40 verschiedenen Energy-Webstreams. Ganz viel Spaß damit.
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kommt alles wieder, heißt das immer so schön. Erst waren die 90er zurück, jetzt sind die 2000er zurück. Und das alles nennt sich einfach nur Nostalgie, weil wir alle sehr, sehr irgendwie emotional mit dem sind, was wir so in frühester Kindheit erlebt haben. Und das macht uns ein gutes Gefühl, weil da war alles noch cool und sicher.

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1: Schönen Mittwochnachmittag, ihr Lieben. Ich bin's, Emily, gleich mit neuer Musik von You Not Us. Vorher geht's weiter mit Alex Warren.

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1: Ich glaube, wenn ich Sängerin werde, ich werde leider nie Sängerin werden, aber wenn, dann würde ich lieber in einer Band sein oder als Duo auf Tour gehen, oder? Man ist dann nie alleine, man kann mit seinen engsten Freunden die ganze Zeit chillen, die Städte entdecken und man hat auch immer jemanden zum Quatschen. Also ich wirklich, ich wette auch, dass die Jungs hier mega viel Spaß haben auf Tour. You Not Us hören wir jetzt.

0: Energy läuft bei euch. Gleich gibt's noch One Republic für euch.
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0: Jeden Tag bekommt ihr ja die schönsten Nachrichten aus ganz Hamburg bei den Energy Good News mit Richie. Er ist auch hier mit im Studio. Hallo.
2: Hallo.
0: Was gab's denn heute für tolle Nachrichten?
2: Oh Mann, ich glaube, das wird dich sehr freuen. Es ist schon mal quasi eine gute Nachricht fürs Wochenende.
0: Oh, okay.
2: Denn du kannst wieder kostenlos Yoga machen bei uns in der Stadt.
0: Nein, wie schön.
2: Doch, auf der Reeperbahn. Klingt erstmal wild,
0: ja.
2: Aber Yoga Goes Reeperbahn ist zurück. Gab's schon mal vor der Pandemie, da wurde da tatsächlich auf der Reeperbahn am Spielbudenplatz schön Yoga gemeinsam gemacht.
0: Nie gehört.
2: Ja, dann war erstmal Pause und jetzt, 10 Jahre nach der ersten Yoga-Session dort, gibt es ein Comeback und ja, Sonntagmorgen sind alle eingeladen, da darf wirklich jeder mitmachen, vom Yoga-Profi bis zum absoluten Neuling.
0: Toll.
2: Ab 13 Uhr können wir gemeinsam
0: Wo findet
2: Yoga
0: das
2: machen.
0: Ganze statt?
2: Ja, auf der Reeperbahn am Spielbudenplatz.
0: Am Spielbudenplatz, richtig schön. Und noch mehr Good News bekommt ihr natürlich morgen wieder um
2: 10 vor 9.
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0: Gleich 3:30.
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0: 25 Grad haben wir bei uns in Hamburg. Ich weiß auch gar nicht, warum ich eine Jacke überhaupt mitgebracht habe. Es ist so warm, oder?
2: Heute brauchen wir keine Jacke. Man nee, Finn. Auf gar keinen Fall.
0: Ich möchte dich jetzt Newsman Finn nennen.
2: Ja, ist
0: du bist
2: Ordnung.
0: Ja unser Newsman. Ja. Und dazu
2: kann
0: kommen wir auch gleich. Ja, schön. Morgen wird es dann auch sogar noch schöner, noch wärmer. Bis zu 28 Grad bekommen wir.
2: Stark.
0: Und noch ganz, ganz viel Sonne. Es wird richtig, richtig nice. Dann kommen wir zum Verkehr. Vorsicht bitte auf der A7 Hamburg Richtung Flensburg zwischen Stellingen und Schnelsen. Da befindet sich eine ungesicherte Unfallstelle. Dann habe ich noch eine Staumeldung auf der A1 für euch, Lübeck Richtung Bremen. Da steht ihr 4 Kilometer ab Morfleth. Und dann auf der A7 Flensburg Richtung Hamburg braucht ihr auch ein bisschen länger heute. 6 Kilometer steht ihr da im Stau ab dem Dreieck Nordwest. Wenn ihr noch was gesehen habt, weitere Staus oder auch mal einen Blitzer, könnt ihr mir gerne eine WhatsApp schreiben oder auch anrufen. Unsere Nummer ist die 040 48 001 971. Kommt gut und sicher ans Ziel. Und dann machen wir weiter mit Newsman Phil.
2: Ja,
0: du bringst uns einmal auf den neuesten Stand, was in Hamburg so los ist. Und da wird überlegt, ob Kinder bei uns bald nur noch mit einem Bronzeabzeichen ins Schwimmbad dürfen.
2: Ja, in vielen Freibädern im Norden ist das nämlich schon so. Und wenn die dann also ohne ihre Eltern schwimmen gehen wollen, dann brauchen die mindestens mal ein Bronzeabzeichen. Hier bei uns in Hamburg ist das aber wohl erstmal kein Thema. Bäderland hält so eine Regel nämlich für kaum umsetzbar, weil ein Abzeichen nicht automatisch zeigt, wie gut jemand eigentlich schwimmen kann. Deshalb geht er erstmal weiter. Kinder dürfen ab 8 Jahren grundsätzlich auch allein ins Freibad und brauchen dafür kein Schwimmabzeichen. Ob das Kind dafür gut genug schwimmen kann, das müssen am Ende die Eltern einschätzen. Ja, und dann wird ja gerade viel über die geplante Zuckersteuer diskutiert. Vom Finanzminister Lars Klingbeil gibt es dazu jetzt aber eine klare Ansage. Er sagt, auf zuckerfreie Getränke wird es keine extra Steuer geben. Es war jetzt nämlich ein Papier aus seinem Ministerium aufgetaucht und da stand, dass auch Säfte oder Hafer- und Mandelmilch besteuert werden sollen. Klingbeil betont aber, dass das noch nicht beschlossen ist. Fest steht jetzt nur, die schwarz-rote Koalition plant die Zuckersteuer ab nächstem Jahr und will damit auch auf die gesundheitlichen Folgen von zu viel Zucker reagieren. Wie genau die Steuer am Ende aber aussieht, das wird gerade noch ausgehandelt. Und in Köln ist heute die weltgrößte Gaming-Messe gestartet. Erstmal ist die Gamescom auch nur für Fachpublikum, aber ab morgen ist sie dann auch für alle geöffnet. In diesem Jahr sind da 1600 Aussteller mit über 700 Spielen am Start.
0: Warst du früher ein Gamer?
2: Ich wollte dich auch gerade fragen, nein, gar nicht. Ich habe mal ein bisschen hier Mario Kart und so gezockt, mal FIFA,
0: ja,
2: aber
0: das
2: sonst
0: machen doch alle.
2: Du
0: bist kein Kenner.
2: Ich bin kein großer Gamer.
0: Ich war ein Gamer.
2: Du warst ein Gamer,
0: ja,
2: denn?
0: Sims.
2: Oh, ja, nee, habe ich nie gemacht.
0: Keine Ahnung.

0: Time. Ihr hört Energy, gleich gibt's noch die 10 Hits am Stück.
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0: Und wir machen mal eine kleine Zeitreise ins Jahr 2016. Was war eigentlich heute vor genau 10 Jahren auf Platz 1 der deutschen Singlecharts?
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0: oh mein Gott, was ein Banger. Ja, Imani mit Don't Be So Shy haben wir alle rauf und runter gehört im Sommer. Ja, und wen habe ich dann noch so gespottet in den Charts? Justin Bieber natürlich, Jennifer Lopez, Shawn Mendes, Rita Ora. Einfach 2010er Musik vom Feinsten. Und genau diese Artist hört ihr auch in unserem Energy 2010er Hitstream.

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Energy ist an mit mir, Emily. Leute, habt ihr eigentlich schon den neuen Camp Rock-Film geschaut? Ich immer noch nicht, aber ich habe es mir auf jeden Fall fürs Wochenende vorgenommen. Passend dazu hören wir jetzt die Jonas Brothers mit Sucker. Schönen Mittwochnachmittag.

0: Kurz nach 16 Uhr, das sind eure 10 Hits am Stück.
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0: Gleich hören wir die wundervolle, ikonische Dolly Parton, die gestern leider verstorben ist. Ja, und die hören wir gemeinsam mit ihrer Patentochter, Energy Star Miley Cyrus. Es gibt eine ganz, ganz besondere Version von Wrecking Ball, gleich für euch in ungefähr 10 Minuten bei Energy. Vorher hören wir noch Olivia Dean mit So Easy to Fall in Love und ich bin's, Emily. Moin. 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

0: Energy ist an. Und ja, es gibt traurige Nachrichten aus der Musikwelt. Ihr habt es alle bestimmt mitbekommen. Die legendäre Country-Sängerin Dolly Parton ist im Alter von 80 Jahren gestorben. Dolly hatte auch eine ganz, ganz besondere Verbindung zu Energy-Star Miley Cyrus. Sie war nämlich ihre Patentante. Die beiden standen immer wieder gemeinsam auf der Bühne oder auch vor der Kamera bei Hannah Montana und haben auch vor ein paar Jahren Mileys Wrecking Ball zusammen aufgenommen. Genau diese Version hören wir jetzt gemeinsam. Dolly Parton, danke für alles. Wir werden dich vermissen.
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0: Energy ist an, schönen Mittwoch. Gleich gibt's noch Jennifer Lopez und David Guetta. Und Kollege Richie ist auch mit im Studio.
1: Hey.
0: Du warst im Miniaturwunderland. Ich war ein bisschen neidisch. Ich war nämlich, wann war ich das letzte Mal? Da vor Jahren. Und du hast auf jeden Fall was Cooles gemacht, ne?
1: Ja, die haben ja 25. Geburtstag gefeiert und wir wurden exklusiv eingeladen und durften hinter die Kulissen schauen. Und wir durften auch mit Frederik Braun sprechen. Das ist ja einer der Gründerbrüder.
0: Cool.
1: Und der hat uns ganz exklusive Einblicke gegeben. Unter anderem hat er verraten, wer da alles schon als Promi da war und was sein absoluter Lieblingspromi war, den er da auch kennenlernen durfte.
0: Oh, da muss ich auf jeden Fall einschalten. Wann?
1: Um 7:15 morgens.
0: Sehr cool.
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0: Es ist 16.27 Uhr.
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0: Schwitzt du auch so, Finn?
10: Ich bin ein Vielschwitzer, definitiv. Jetzt gerade mal nicht, muss ich sagen. Gerade geht's.
0: Ich finde es richtig heiß. 25 Grad haben wir auch gerade, die Sonne scheint. Ein paar Wolken sind auch am Start, aber es bleibt auf jeden Fall zum Abend schön sonnig. Aber
10: man muss aber auch hier drin sagen, wir haben kein Fenster, wir sind hier quasi wie so ein Kabuff drin.
0: Ja.
10: Ne? Es ist sehr heiß.
0: Morgen wird sogar noch ein bisschen krasser. Bis zu 28 Grad bekommen wir auch noch. Also es bleibt auf jeden Fall richtig schön sommerlich bei uns in Hamburg. So, dann gehen wir mal rüber zum Verkehr. Da habe ich eine Staumeldung auf der A1 für euch. Lübeck Richtung Bremen. Da steht ihr 4 Kilometer im Stau ab Morfleet. Und dann braucht ihr auch noch ein bisschen länger auf der A7 Flensburg Richtung Hamburg. 5 Kilometer sind es da ab dem Dreieck Nordwest. Wenn ihr noch was gesehen habt, weitere Staus oder auch mal einen Blitzer auf dem Weg nach Hause, könnt ihr mir gerne eine WhatsApp schreiben oder auch anrufen. 040 48 001 97 1 ist unsere Nummer. Kommt gut und sicher ans Ziel. Und ihr habt ihn schon gehört, es geht weiter mit Finn.
10: Hello, hello.
0: Seit Anfang des Monats gibt's ja ein größeres Alkoholverbot rund um den Hamburger Hauptbahnhof. Und da hat man sich jetzt mal angeguckt, was das bislang gebracht hat.
10: Ja genau, seit Anfang August wurde das Verbot ja nochmal ausgeweitet. Das gilt jetzt auch in weiten Teilen von St. Georg. Knapp 4 Wochen später wurde jetzt ein erstes Fazit gezogen und da sagt die Innenbehörde, dass das Ganze schon was gebracht hat. Die Polizei hat zwar rund 200 Anzeigen geschrieben, aber gleichzeitig soll sich die Lage zum Beispiel am Hansaplatz und auch am Steindamm entspannt haben. Wer beim Trinken erwischt wird, der zahlt beim erstmal 40 Euro, danach gibt es Strafen von bis zu 200 Euro. Das Verbot gilt jetzt erstmal für ein Jahr. Ja, und dann sind die Weltmeere gerade so warm wie noch nie seit Beginn der Aufzeichnungen. Am letzten Wochenende lag die durchschnittliche Temperatur an der Meeresoberfläche laut EU-Klimaprogramm Copernicus bei 21,1 Grad. Das ist zu der Jahreszeit besonders ungewöhnlich, weil solche hohen Werte normalerweise im März oder April erreicht werden. Experten sagen, dass das vor allem an der Erderwärmung liegt. Und dann kommt auch noch das Klimaphänomen El Niño dazu. Die gibt's ja auch alle paar Jahre und führt nochmal dazu, dass es eben nochmal ein bisschen heißer wird. Das Problem ist einfach, wärmere Meere können auch die Korallen kaputt machen und das Risiko für Starkregen und heftige Stürme steigt dadurch auch. Und das Social-Media-Verbot in Australien hat bislang irgendwie noch nicht so richtig was gebracht. Es gibt da jetzt eine Datenanalyse und demnach werden Instagram und Co. fast noch genauso oft genutzt wie vor dem Verbot. Und diese Alterssperren, die können aktuell also noch ohne große Probleme irgendwie umgangen werden. Das hat noch nicht so den Effekt gehabt.
0: Ich brauche auch ein Social-Media-Verbot.
10: Ich glaube nämlich auch nicht nur für Kinder, sondern auch für Erwachsene.
0: Meine Bildschirmzeit heute schon 4 Stunden. Wir haben erst 16
10: Was
0: Uhr.
10: Was machst du denn hier die ganze Zeit?
0: Ich bin einfach die ganze Zeit am Handy. Ich bin wirklich handysüchtig. Oha. Jennifer Lopez und David Guetta gibt's jetzt.

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1: Das ist der absolute Horror für alle, die Höhenangst haben. Energy ist an mit mir, Emily. Immer die besten neuen Hits. Und Newsman Finn auch am Start.
2: Moin.
1: Hello. Finn, was war da gestern auf dem Hamburger Dom los? Oh mein Gott.
2: Ja, 23 Fahrgäste saßen da mehrere Stunden im Kettenkarussell fest.
1: Horror.
2: Und die waren da quasi gefangen, weil da irgendwie eine Bremse blockiert war. Und das muss man nicht mal reinziehen, ne? In 25 Metern Höhe. Also auch mein absoluter Albtraum.
1: Könnte ich ja niemals. Ich wär gestorben.
2: Ganz
1: Wie sind die denn da runtergekommen?
2: Ja, da war richtig was los. 45 Einsatzkräfte mit speziellen Höhenrettern sind dann gekommen. Und nach rund 2 Stunden konnte diese Blockade dann irgendwie gelöst werden. Und dann wurden alle wieder sicher nach unten gebracht.
1: Gott sei Dank.
2: Aber bevor es jetzt weitergeht mit dem Karussell, muss der TÜV nochmal kommen und prüft es, ob das jetzt auch alles
1: richtig ist. Wir sind ja auch in Deutschland.
2: Ja, genau. Aber macht ja hier auch Sinn.
1: Macht wirklich Sinn, das stimmt. Und deswegen esse ich auch nur auf dem Dom.
2: Ja,
1: ich kann das nicht.
2: Mir wird schlecht und dann bleibt man stecken. Es ist gar nichts für mich.
1: Nee, ganz schlimm. Hier geht's weiter mit Leonie und Callum Scott.
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Von Island bis nach Berlin. Ja, Energy Star Aussie ist damals für ihr Musikstudium nach Deutschland gekommen. Und auch wenn sie von der kleinen Insel plötzlich in eine riesige Großstadt gezogen ist, scheint sie sich ganz wohl zu fühlen. In Berlin wohnt er jetzt auch schon seit Jahren. Wir hören sie jetzt mit The Art of Letting Go. 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
2: Gleich 17 Uhr, ich wünsche euch einen wunderschönen Feierabend. Gleich gibt's noch neue Musik von Peggy Goo. Vorher You Stay mit Turn the Lights Off.

Energy ist an, schönen Feierabend. Ich bin's, Emily. Und wir zocken mal gleich eine Runde Hamburg-Battle. Es geht um einen 30-Euro-Gutschein von der Brakermühle. Wenn ihr gegen mich antreten wollt, dann schreibt uns jetzt eine WhatsApp oder ruft direkt an. 040 48 001 971 ist die Nummer. Gleich geht's los. Vorher noch Peggy Goo und Ira Star mit Woman.

0: Energy ist an. Gleich gibt's noch Tame Impala und Jenny für euch.
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0: Hallo Memo.
2: Hi.
0: Wir spielen jetzt eine Runde Hamburg Battle. Finn ist auch am Start, unser Quizmaster, und erklärt uns jetzt auch mal die Regeln.
3: Genau, ich stelle euch beiden jetzt eine Minute lang Fragen. Wenn ihr richtig antwortet, ist dann der andere dran. Und wer nach 60 Sekunden die letzte Frage richtig beantwortet, der hat gewonnen. Memo, du darfst jetzt natürlich noch entscheiden, wer anfangen darf, du oder Emily.
2: Emily, ladies first.
3: Alles klar.
0: Okay.
3: So machen wir das, dann starten wir. Emily, heute hat die Bravo Geburtstag. Welcher Arzt hat in den Zeitschriften für Aufklärung im Kinderzimmer gesorgt?
0: Das ist natürlich Dr. Sommer.
3: Natürlich. Memo, heute hat auch Macaulay Culkin Geburtstag. Aus welchem Weihnachtsfilm kennt man den Schauspieler, wo er zu Hause vergessen wird?
2: Kevin allein zu Hause.
3: Jawohl, das ist korrekt, Emily. Und es ist heute auch Tag des Hundes. Welche Hunderasse ist bekannt für das weiße Fell mit den schwarzen Punkten?
0: Dalmatiner.
3: Yes. Ja. Memo, heute ist auch wieder Energy Pizza Mittwoch. Wie heißt denn die klassische Pizza mit Tomatensauce, Mozzarella und Basilikum?
2: Margherita.
3: Yes. Wie heißt das Hamburger Stadtviertel, dessen U-Bahn Haltestelle auf Baum endet, Emily?
0: Muss ich überlegen. Ist es Eppendorfer Baum?
3: Es ist Eppendorf, okay. Jawohl. Wer beim Hamburg Battle gewinnt, kriegt ja einen Gutschein für die Prager Mühle. Welches Gebäck ist denn bekannt für Hamburg und gibt es bei uns jeden Freitag auch zu gewinnen, Memo?
2: Franzbrötchen.
3: Yes, so ist es. Wie viel ist 20 mal 10 minus 5, Emily?
0: Okay. Nein, das werde ich nicht beantworten. Ich kann keine Mathe.
3: Das war jetzt hart nochmal zum Schluss. Aber genau richtig getimt, Memo. Du gewinnst den 30-Euro-Gutschein für die Prager Mühle.
2: Oh, schön, cool.
3: Sehr schön,
2: ich
3: cool.
2: Ich freue mich. Ja.
0: Dann wünsche ich dir guten Appetit auf jeden Fall.
2: Dankeschön.
0: Und noch einen schönen Tag. Bis dann.
2: Danke euch auch. Ciao.
0: Tschüss. So, ihr macht es jetzt auch wie Memo. Ihr schreibt uns eine WhatsApp an die 040 48 001 971 und dann zocken wir morgen eine Runde Hamburg Battle.
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0: Es ist gleich 5:30.
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0: Und wir haben 25 Grad bei uns in Hamburg. Dazu einen Mix aus Sonne und Wolken. Es ist auch ein bisschen windig, aber ey, wenn ihr mich fragt, perfektes Feierabendwetter. Finn ist auch hier im Studio. Was machst du nachher?
3: Ich gehe noch schwimmen heute Abend,
0: schön,
3: aber in der Halle.
0: An der
3: also nicht
0: Halle.
3: Draußen.
0: Du genießt das schöne Wetter
3: ja,
0: nicht.
3: Nee, leider nicht.
0: Kannst
3: leider
0: du aber
3: nicht.
0: Morgen auf jeden Fall machen. Da bekommen wir nämlich bis zu 28 Grad und ganz, ganz viel Sonne. So, rüber auf die Straßen. Auf der A7 Flensburg Richtung Hamburg. Da steht ihr 5 Kilometer im Stau ab dem Dreieck Nordwest. Sonst habe ich aber nichts für euch. Wenn ihr was gesehen habt, dann schickt mir gerne eine WhatsApp oder ruft auch an. Unsere Nummer ist die 040 48 001 971. Kommt gut und sicher ans Ziel. Und dann geht's weiter mit Finn. Hallo.
3: Hi.
0: Hast du deinen Einsatz vergessen?
3: Ja, ich dachte, ich wäre schon eingeleitet.
0: Bist schon im Feierabendmodus hier. Du bringst uns einfach auf den neuesten Stand, was in Hamburg so los ist. Und da wird überlegt, ob Kinder bei uns bald nur noch mit einem Bronzeabzeichen ins Schwimmbad dürfen.
3: Ja, in vielen Freibädern im Norden ist das nämlich schon so. Wenn die dann also ohne ihre Eltern schwimmen gehen wollen, dann brauchen die mindestens mal ein Bronzeabzeichen. Hier bei uns in Hamburg ist das aber wohl erstmal kein Thema. Bäderland hält so eine Regel nämlich für kaum umsetzbar, weil ein Abzeichen nicht automatisch zeigt, wie gut jemand eigentlich schwimmen kann. Deshalb geht erstmal weiter. Kinder dürfen ab 8 Jahren grundsätzlich auch allein ins Freibad und brauchen dafür kein Schwimmabzeichen. Ob das Kind dafür gut genug schwimmen kann, das müssen am Ende die Eltern einschätzen. Ja, dann wird ja gerade viel über die geplante Zuckersteuer diskutiert. Vom Finanzminister Lars Klingbeil gibt es dazu jetzt aber eine klare Ansage. Er sagt, auf zuckerfreie Getränke wird es keine extra Steuer geben. Es war ja nämlich ein Papier aus seinem Ministerium aufgetaucht und da stand, dass auch Säfte oder Hafer- und Mandelmilch besteuert werden sollen. Klingbeil betont aber, dass das noch nicht beschlossen ist. Bis jetzt steht nur fest, die schwarz-rote Koalition plant die Zuckersteuer ab nächstem Jahr und will damit eben auch die gesundheitlichen Folgen von zu viel Zucker reagieren und dagegen was machen. Wie genau die Steuer am Ende aussieht, das wird gerade aber jetzt noch ausgearbeitet. Und in Köln ist heute die weltgrößte Gaming-Messe gestartet. Erstmal ist die Gamescom nur für Fachpublikum, aber ab morgen ist sie dann auch für alle geöffnet. In diesem Jahr sind da 1600 Aussteller am Start mit über 700 Spielen.
0: Richtig cool, da wäre ich jetzt gerne.
3: Ja,
0: ich war ja ein Gamer früher.
3: Ja, du bist eine Gamerin. Ich ist nicht so meins, muss ich ehrlich sagen.
0: Du warst ein Loser.
3: Hallo?
0: Nein, du warst draußen.
3: Wir können gerne mal eine Runde zocken und dann ziehe ich dich bestimmt an Mario Kart.
0: Ja, klar.

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1: Energy ist an. Mit mir, Emily, immer die besten neuen Hits. Leute, wir haben Mittwoch, den 26. August. Und ob ihr es glaubt oder nicht, ich habe im Supermarkt schon die ersten Weihnachtskekse entdeckt. Ja, Lebkuchen, Spekulatius. Die Regale waren komplett voll. Aber I'm sorry, nee, das geht ja gar nicht. Oh mein Gott, wir haben doch noch Sommer. Draußen sind 25 Grad. Wer sitzt denn da schon und snackt Spekulatius? Also nee, wirklich, ich find's viel zu früh für Weihnachtssachen. Und das wollten wir auch von euch wissen. Deswegen waren wir mal auf Hamburgs Straßen unterwegs und haben euch gefragt.
2: Weihnachtsverrückte Menschen, die darauf abfahren.
3: Achte ich gar nicht darauf, um ehrlich zu sein, weil ich noch den Sommer so ein bisschen genießen möchte.
4: Ja, kann man noch gar nicht vorstellen, jetzt wieder irgendwie an die Kälte und an Weihnachtsdeko und Süßigkeiten und so zu denken. Das kommt dann wieder später im Jahr.
5: Also für mich beginnt auch eigentlich erst der Herbst tatsächlich.
1: Ja,
5: also Winter finde ich auch schon übertrieben.
6: Was für ein Zufall. Ich bin stellvertretender Marktleiter bei Netto.
7: Viel zu früh.
6: Viel zu früh.
8: Ich habe das noch gar nicht mitbekommen. Für mich ist auf jeden Fall auch noch Sommer gerade. Vielleicht ist für einige Leute auch schon im Sommer Weihnachten.
9: Ich habe mich gerade gestern mit einer Arbeitskollegin drüber unterhalten, dass wir uns eigentlich freuen, wenn der Lebkuchen in die Geschäfte kommt, weil gerade am Anfang der immer am besten schmeckt.
1: Nein, ihr seid verrückt. Jetzt schon im August? Nee, ich sage erst ab November, dann kann man Lebkuchen essen. Hier geht's weiter mit den 10 jetzt am Stück.
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Man sagt ja immer, Geld macht glücklich, aber eigentlich wissen wir ja alle, was man mit Geld sicherlich nicht kaufen kann. Natürlich die wahre Liebe, was denn sonst? Darum geht's auch in unserem nächsten Track, This Girl von Kungs. Hört ihr jetzt bei Energy. Ich wünsche euch einen wunderschönen Mittwochabend.

0: Gleich 18 Uhr, das sind eure 10 Hits am Stück.
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0: Schönen Mittwochabend, ich bin's Emily und habe brandneue Musik am Start von Oliver Heldens. Gibt's gleich in 10 Minuten, vorher noch Harrison, All the Things She Said.

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0: Energy läuft bei euch und die Kinos boomen. Ja, diese Meldung macht mich als Filmnerd wirklich richtig, richtig happy. In Deutschland gehen nämlich jetzt immer mehr Menschen ins Kino. Die erste Jahreshälfte war für die deutschen Kinos sogar die beste seit vor der Corona-Pandemie. Richtig, richtig gut. Und selbst im Sommer waren dank vielen Filmen wie Spider-Man oder auch die Odyssee richtig, richtig viele Leute im Kino. Och, wie cool einfach, dass wir in Zeiten von Streaming-Diensten und Co. immer noch Bock auf die große Leinwand haben.
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0: Gleich 6:30.
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0: Wir haben 25 Grad bei uns in Hamburg. Die Sonne scheint, es ist ein bisschen windig, aber ey, wenn ihr mich fragt, perfektes Feierabendwetter. So bleibt es jetzt auch für die nächsten paar Stunden. Es kommen noch ein paar Wolken dazu, aber es bleibt trocken. Und morgen wird es dann auch nochmal richtig schön sommerlich. Wir bekommen bis zu 28 Grad und ganz, ganz viel Sonne. Rüber auf die Straßen, auf der A7 Flensburg Richtung Hamburg steht hier 5 Kilometer im Stau ab dem Dreieck Nordwest. Sonst habe ich aber nichts für euch. Wenn ihr was gesehen habt, dann schickt uns gerne eine WhatsApp oder ruft auch an. Dann geht's weiter mit Finn. Seit Anfang des Monats gibt es ja ein größeres Alkoholverbot rund um den Hamburger Hauptbahnhof. Und da hat man sich jetzt mal angeguckt, was das bislang gebracht hat.
7: Ja, seit Anfang August wurde das Verbot ja nochmal ausgeweitet. Das gilt jetzt also auch in weiten Teilen von St. Georg. Knapp 4 Wochen später wurde jetzt ein erstes Fazit gezogen. Und da sagt die Innenbehörde, dass das Ganze schon was gebracht hat. Die Polizei hat zwar rund 200 Anzeigen geschrieben, aber gleichzeitig soll sich die Lage zum Beispiel am Hansaplatz und am Steindamm entspannt haben. Wer beim Trinken erwischt wird, der zahlt beim ersten Mal 40 Euro. Danach gibt es dann Strafen von bis zu 200 Euro. Das Verbot gilt jetzt erstmal für ein Jahr. Ja, und dann sind die Weltmeere gerade so warm wie noch nie seit Beginn der Aufzeichnungen. Am letzten Wochenende lag die durchschnittliche Temperatur an der Meeresoberfläche laut EU-Klimaprogramm Copernicus bei 21,1 Grad. Das ist zu der Jahreszeit besonders ungewöhnlich, weil solche hohen Werte normalerweise im März oder April erreicht werden. Experten sagen, dass das vor allem an der Erderwärmung liegt und die wird ja vor allem durch die vielen Treibhausgase verstärkt. Ja, und dann kommt auch noch das Klimaphänomen El Niño dazu. Den gibt es alle paar Jahre und der führt auch nochmal zu besonders hohen Temperaturen. Das Problem ist, wärmere Meere können unter anderem die Korallen kaputt machen und auch das Risiko für Starkregen und heftige Stürme steigt dadurch. Und das Social-Media-Verbot in Australien hat bislang noch nicht so wirklich was gebracht. Es gibt da jetzt eine Datenanalyse und demnach werden Instagram und Co. fast genauso viel wie vor dem Verbot genutzt. Diese Alterssperren, die können also aktuell wohl noch ohne große Probleme umgangen werden.
0: Dankeschön, Finn. Ich bräuchte auch vielleicht mal eine Social-Media-Pause.
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8: Ja, schönen Mittwochfeierabend. Letzter Mittwoch im August. 100 Euro kannst du jetzt hier auch mitnehmen, netto und steuerfrei. 100 Euro werden auch rausgehen. Dafür sag uns mal bitte, was hier rauskommt.
9: Ein Bauer hat 17 Schafe. Alle, bis auf 9, hauen über Nacht ab. Wie viele Schafe hat der Bauer noch?
8: 17 Schafe hat ein Bauer. Alle, bis auf 9, hauen über Nacht ab. Ja, wie viele Schafe hat der Bauer dann noch? Wer das weiß, schnappt sich bitte 100 Euro an diesem 26. August. Unter der 0137 90 30 200. Wer es weiß, ruft bitte an und gewinnt unter der 0137 90 30 200 für 50 Cent aus allen deutschen Netzen und vorher noch ein paar Regeln. Mitmachen bitte ab 18, an Minderjährige werden keine Gewinne ausgezahlt. Jeder Anruf kostet 50 Cent aus allen deutschen Netzen. Bitte darauf achten, dass nicht jeder Anruf, der Kosten produziert, auch automatisch ins Studio gelangt. Gewinnchancen im Leitungsspiel 1 zu 200.000. Parallel dazu kann die Redaktion jederzeit ausgewählte Anrufer per Zufallsprinzip direkt ins Studio durchstellen. Die Teilnahmebedingungen sind auf cashquiz.de zu finden. Dort sind dann später auch alle Lösungen und Gewinner notiert und ein Spiel dauert maximal bis Sendungsende.
10: Ein Bauer hat 17 Schafe.
8: Schafe, alle bis auf 9 hauen über Nacht ab. Wie viele Schafe hat der Bauer noch? 100 Euro werden jetzt rausgehen und es unter der 0137 90 30 200. Auf dem Weg in den Mittwochfeierabend 100 Euro mitnehmen unter der 0137 90 30 200. 50 Cent aus allen deutschen Netzen mit Leitung 3 bist du bei uns live in der Show. Und live hier in der Show, nicht im Feierabend, mal wieder am Nachsitzen, ist der Carsten. Ich grüße dich.
10: Naja, ich habe einen Recall-Zettel bekommen, so wie in der Schule damals auch öfter. Insofern bin ich noch ein bisschen hier.
8: Recall, er macht sich immer noch Hoffnung, ne, der Carsten. Aber gut, ja, ist doch schön, wenn man noch Träume hat, nicht?
10: Beim Top-Titan mal vorsingen, also es gibt nichts Schöneres, glaube ich.
8: Ja, auf jeden Fall. 100 Euro kann man hier gewinnen.
11: Egal.
8: Ist dann ungefähr so wie vor unserem Spielechef, ne, so von der Gestalt auf jeden Fall. Die 100 Euro, die man hier gewinnen kann, wann hat man die dann auf dem Konto eigentlich?
10: Wer ist eigentlich älter, der Pop-Titan oder der Spieler? Aber das ist eine andere Geschichte.
8: Das weiß ich doch.
10: Das Geld hat man heute Abend schon auf dem Konto. Wenn man jetzt hier die 100 Euro absahnt, dann sind die heute Abend schon auf dem Konto. Das ist wirklich genial.
8: So ist das. Schnappt ihr das Geld? 100. Er musste leicht schmunzeln. Ich habe mal kurz hier rüber geschaut. Leicht schmunzeln musste er. Mit Leitung 3 kommst du direkt zu uns live in die Show. Wer es raus hat, 0137 90 30 200. 0137 90 30 200. Und durchgestellt mit dem Chance-Button. Hallo, wer ist da?
12: Hallo, hier in Ringo hier. Grüßt euch.
8: Was kommt denn raus, bitte?
12: 9.
8: Und das ist natürlich richtig. Herzlichen Glückwunsch. 100 Euro gewonnen. Gratulation. Und damit machen wir auch direkt weiter mit den nächsten 100 Euro. Feierabendgeld verteilen wir hier. Nächste Frage. Was kommt hier raus?
9: In Claudias Garten hängen an einem Baum 90 Birnen. 20 fallen reif herunter. 24 werden von Kindern gepflückt und 12 von Raupen gefressen. Wie viele Birnen hängen noch an der Birke?
8: In Claudias Garten hängen am Baum 90 Birnen, 20 fallen reif herunter, 24 werden von Kindern gepflückt und 12 von Raupen gefressen. Wie viele Birnen hängen noch an der Birke? So, ist schon ein Klassiker, diese Frage. Da sind in der Vergangenheit doch schon immer wieder falsche Tipps und Antworten gekommen. Ich hoffe, wir können das heute umgehen. Carsten, was meinst du?
10: Das wäre toll. 100 Bitte. Euro gibt's dann dafür auch heute aufs Konto, ganz schnell.
8: 0137 90 30 200. 0137 90 30 200. 50 Cent aus allen deutschen Netzen. Schnappt ihr 100 Euro Feierabendgeld. Hier ist nochmal die Frage. Und bitte keine falsche Antwort. Direkt die richtige Lösung, bitte.
9: In Claudias Garten hängen an einem Baum 90 Birnen. 20 fallen reif herunter. 24 werden von Kindern gepflückt und 12 von Raupen gefressen. Wie viele Birnen hängen noch an der Birke?
8: 100 Euro für dich. Komm gerne zu uns, so wie Eberhard. Der war in der vorherigen Sendung schon mal da und meinte das. Was haben Sie denn jetzt raus, bitte?
13: Also ich bin mir sicher, das sind 28.
8: 28 Birnen haben Sie ausgerechnet. Eberhard, das stimmt leider auch nicht. Das ist nicht richtig. Es sind nicht 28 Birnen, die da rauskommen. Carsten, mach nochmal eine Ansage, bitte.
10: Ja, jetzt mal kurz überlegen, warum das wohl so ist. Und wenn ihr es dann richtig habt, dann ganz schnell anrufen, denn jetzt gibt es das Doppelte. Jetzt gibt es 200 Euro. Gewinn verdoppelt, 200 Euro heute Abend aufs Konto.
8: Live im Cash-Quiz, wer kann auflösen, bitte? Doppelter Gewinn, 2 grüne Scheine gehen jetzt raus unter der 0137 90 30 200. Warum sind da eigentlich immer wieder falsche Antworten gekommen bei dieser Frage? 0137 90 30 200. 50 Cent aus allen deutschen Netzen. Hier nochmal die Frage. In Claudias Garten hängen am Baum 90 Birnen. 20 fallen reif herunter. 24 werden von Kindern gepflückt und 12 von Raupen gefressen. Wie viele Birnen hängen noch an der Birke? Doppelter Gewinn. Heute Abend noch auf dem Konto, aber nicht für Marie, die meinte in der vorherigen Sendung schon mal das. Was ist deine Lösung, bitte?
14: Ja, 46.
8: Warum 46?
14: Na, wenn die von den Raupen gefressen werden, dann sind die zählen die mit, die 12.
8: Okay, ich verstehe absolut nur Bahnhof. Es ist leider falsch. Marie, es tut mir leid.
10: Da stehen nur Raupen irgendwie.
8: Nee, also bitte auch nicht zu wissenschaftlich werden. Das hat nichts mit den Raupen in dieser Frage zu tun. Wirklich gar nicht. Es sind nicht 46 Birnen. Bitte, Carsten, was denn
10: ich
8: jetzt?
10: Ich kann wirklich nur vorschlagen, nicht zu kompliziert zu denken. Nee. Genau hinhören und dann macht es bestimmt Klick. Und dann gibt es auch vor allen Dingen 300 Euro. Ich lege noch einen 100er drauf.
8: Es geht jetzt um 300 Euro Feierabendgewinn. Kein Quatsch, kein Fake. Bitte mitnehmen unter der 0137 90 30 200. 0137 90 30 200. 50 Cent aus allen deutschen Netzen. Hier nochmal die Frage nach zwei falschen Antworten aus der Vergangenheit. Was ist das bitte?
9: In Claudias Garten hängen an einem Baum 90 Birnen. 20 fallen reif herunter. 24 werden von Kindern gepflückt und 12 von Raupen gefressen. Wie viele Birnen hängen noch an der Birke?
8: Oh, ich möchte die Frage bitte innerhalb der nächsten 60 Sekunden aufgelöst haben. Hast du noch eine kleine Motivationsspritze, Carsten?
10: Folgendes, genau. Kleines? Damit wir das jetzt wirklich schnell loswerden, gebe ich noch was rein. Ja. Ich lege noch mal 200 Euro obendrauf.
8: Ja.
10: Das heißt, 500 Euro gibt's jetzt. Aber wie du schon sagst, das wäre natürlich toll, wenn wir das jetzt innerhalb der nächsten 60 Sekunden loswerden könnten. 500 Euro!
8: Gehen raus. 500 Euro Feierabendgeld an diesem 26. August 0137 90 30 200. Ja, wie viele Birnen hängen denn noch an der Birke? 0137 90 30 200. Für 50 Cent aus allen deutschen Netzen. Und du kommst mit Leitung 3 live zu uns in die Show. Carsten und ich warten hier. Es ist noch keiner da. Leitung 3 steht immer noch auf grün. Es ist noch keiner da. Bitte jetzt ändern. Mona war in der Vergangenheit schon mal da. Sie meinte das.
11: Da sind 56 Birnen an der Birke.
10: Ah, da, ja, nein. Mona, es tut mir leid. Oh, die Achterbahnfahrt geht weiter. Ach, Mona.
8: Es sind, sage mal. Nicht 56. Warum 46 hatten wir gehört und 56? Nein, ist auch nicht 66. Carsten, was machen wir denn jetzt noch, Menschenskinder?
10: Es muss was anderes sein. Es ist was anderes. Warum kann das nicht sein, was wir bisher gehört haben? Wenn ihr es richtig habt, jetzt lege ich euch noch einen Huni rein. 600 Euro. Und das Geld ist heute Abend auf dem Konto.
8: 0137 90 30 200. 0137 90 30 200. 50 Cent aus allen deutschen Netzen. In Claudias Garten hängen am Baum 90 Birnen, 20 fallen reif herunter, 24 werden von Kindern gepflückt und 12 von Raupen gefressen. Wie viele Birnen hängen noch an der Birke? Bitte. Drei falsche Tipps aus der Vergangenheit. Im Hier und Jetzt brauchen wir bitte die richtige Lösung. Carsten, ist jemand da?
10: Es ist noch keiner in der 3. Noch keiner hat die richtige Antwort gesagt. Das Geld ist noch da. Apropos Geld. Komm, ich leg nochmal Motivationskohle oben drauf. 750 Euro packe ich euch jetzt hier ins Spiel rein. Das heißt, wer jetzt anruft, die 3 erwischt, die richtige Antwort sagt, der hat heute Abend 750 Euro auf dem Konto.
8: So, aber bitte Deal, auflösen bitte. Wie viele Birnen hängen denn noch an der Birke? Ist es zu spät jetzt für den Abend? 0137 90 30 200 0137 90 30 200 50 Cent aus allen deutschen Netzen. 750 Euro und du hast das Geld heute Abend noch auf dem Konto. Seit 10 Jahren sind wir hier auf dem Sender. Seit 10 Jahren machen wir Gewinner. Und die Echtzeitüberweisung, die bekommst du heute Abend überwiesen. Frank, der meinte in der Vergangenheit auch schon mal leider das.
10: Was ist deine Antwort, bitte?
15: 32.
10: 32?
8: Nein.
10: Eigentlich? Nein. Also, nee. Tut mir leid.
8: Auch nicht 32, Carsten. Was ist denn jetzt noch los hier?
10: Also am liebsten würde ich es ja abbrechen. Dürfen wir nicht? Folgende Idee. Ich gebe euch jetzt 1.000 Euro.
8: Echt?
10: Und ihr löst das jetzt hier auf.
8: Krass.
10: Heute Abend 1.000 Euro auf dem Konto. Ab jetzt.
8: 1.000 Euro für die Frage. Kein falscher Tipp mehr, bitte. Bitte, bitte. 0137 90 30 200. Es ist Wahnsinn, was wir da alles gehört haben an falschen Antworten. Und das ist ja nur ein Auszug. 0137 90 30 200. 50 Cent aus allen deutschen Netzen. Ich kann mich erinnern, da hat mal jemand 24 Birnen gesagt. Ich kann mich erinnern, da hat mal jemand 34 gesagt. Wie viele Birnen hängen noch an der Birke? Wenn das jemand weiß. Jetzt hier an diesem 26. August Mittwochfeierabend, es gibt wirklich 1.000 Euro zu gewinnen und man hat das Geld heute Abend schon auf dem Konto. Wie krass ist das? Du wachst dann morgen auf mit der Erkenntnis, ach ja, du hast ja ein Taui extra auf dem Konto. Das ist ja Wahnsinn.
10: Huch, wie konnte das passieren? Huch. So einfach, mit uns. Und jetzt folgendes, ich gebe euch noch eine zweite Gewinnleitung mit dazu, damit es jetzt schneller geht. Doppelte Gewinnchance bedeutet das für euch. Die 3 bleibt bestehen, die 5 kommt dazu. Heißt, entweder holt ihr euch die 3 oder die 5, egal welche, beide führen zu uns. Doppelte Chance, jetzt.
8: Achtung, los geht's. Doppelte Gewinnchance, 2 Leitungen sind jetzt geöffnet. Eine von diesen beiden Leitungen treffen. Du kommst ohne Umwege direkt zu uns in die Show rein, auflösen und 1000 Euro gewinnen unter der 0137 90 30 200. 0137 90 30 200 für 50 Cent aus allen deutschen Netzen. Vier falsche Antworten, eine Frage.
9: In Claudias Garten hängen an einem Baum 90 Birnen. 20 fallen reif herunter, 24 werden von Kindern gepflückt und 12 von Raupen gefressen. Wie viele Birnen hängen noch an der Birke?
8: Und wer darauf die richtige Lösung hat, das ist jetzt live die Gewinnernummer, nämlich die 0137 90 30 200 0137 90 30 200 50 Cent aus allen deutschen Netzen. Es sind jetzt sogar zwei Studioleitungen geöffnet. Doppelte Gewinnchance und vielleicht müssen wir das nochmal ein bisschen ausreizen jetzt, Carsten.
10: Ich verdopple eure Gewinnchance nochmals. Das heißt, jetzt kommen zwei Leitungen auf einmal mit dazu, die 8 und die 9 direkt nebeneinander liegen. Wir machen jetzt mal eben kurz die vierfache Gewinnchance für euch in 3, 2, 1, jetzt!
8: Vier Studioleitungen sind jetzt offen. Vier Leitungen stehen auf grün. Eine davon treffen und Lösung nennen, 1000 Euro gewinnen. Für diese Quizfrage unter der 0137 90 30 200. Vier Leitungen offen, noch keiner in eine der vier Leitungen. 0137 90 30 200. 50 Cent aus allen deutschen Netzen. 28 Birnen, meinte Eberhard. 46 Birnen, meinte Marie. 56 Birnen, meinte Mona. Man muss nicht so viel rechnen bei dieser Frage. Und wir rechnen jetzt damit, dass hoffentlich innerhalb der nächsten 30, 40 Sekunden hier das Telefon klingelt. Carsten, bitte, bitte sorg dafür.
10: Ich gebe noch eine fünfte Leitung mit rein. Dann haben wir eine schöne Runde Zeit. Fünf Leitungen. Fünf Gewinnleitungen, weil die Leitung 12 kommt auch noch mit dazu. Ab sofort 3, 5, 8, 9 oder 12 erwischen und es klingelt jetzt hier.
8: Achtung, Sendung ist gleich vorbei. 1000 Euro Gewinner gesucht. Und zwar ganz dringend. Einer gesucht, der die richtige Antwort auf diese Frage hat. 0137 90 30 200. Kannst du dem Kollegen bitte sagen, dass er uns noch ein paar Augenblicke auf dem Sender lassen soll? 0137 90 30 200. 50 Cent aus allen deutschen Netzen. Die wollen uns echt den Saft abdrehen, ne?
10: Ja, und immer haben wir Schicht mit Jürgen Schicht. Der drängelt immer so richtig ätzend. Nein, Jörg, wir bleiben hier auf Sendung. So, folgendes. Ich muss nämlich ganz schnell noch zwei weitere Leitungen mit dazugeben, damit es jetzt hier wirklich kracht. Die 16 und die 17 kommen mit dazu. Jetzt machen wir die siebenfache Gewinnchance. Ich will, dass es jetzt hier klingelt. Die siebenfache Gewinnchance ist jetzt aktiv.
8: Sieben Leitungen geöffnet. 0137 90 30 200. Es wird jemand gewinnen. Es wird jetzt gleich jemand 1000 Euro gewinnen. Vorausgesetzt, es ruft jemand an und hat auch die richtige Antwort auf die Frage. 0137 90 30 200. 0137 90 30 200. Für 50 Cent aus allen deutschen Netzen. Das letzte Mal hören wir rein in die Frage, weil die Sendung müssen wir gleich beenden. Was kommt hier raus?
9: In Claudias Garten hängen an einem Baum 90 Birnen. 20 fallen reif herunter, 24 werden von Kindern gepflückt und 12 von Raupen gefressen. Wie viele Birnen hängen noch an der Birke?
8: So, und Jürgen sagt, wir müssen gleich in die letzten 120 Sekunden dieser Sendung gehen. Carsten, es müsste jetzt gerade eigentlich schon klingeln.
10: Wir brauchen jetzt jemanden, der es richtig hat, der gut zugehört hat, der jetzt Bock hat, hier die 1000 Euro mitzunehmen. Und deshalb wählt euch jetzt ein. Ich gebe euch auch noch im Gegenzug drei weitere Leitungen mit dazu. Die 24, die 27 und die Glücksleitung 1. Jetzt machen wir die zehnfache Gewinnchance klar für die letzten 120 Sekunden. Es wird genau in dieser Zeit auf jeden Fall klingeln. Zehnfache Chance jetzt.
8: 10 Studioleitungen geöffnet und wir warten. 0137 90 30 200. 0137 90 30 200. Für 50 Cent aus allen deutschen Netzen. Wie viele Birnen hängen noch an der Birke? Wenn es nicht 28, nicht 46, nicht 56, nicht 32 Birnen sind, 1000 Euro heute Abend noch auf deinem Konto. Und Jürgen sagt, oh Gott, die Sendung ist in weniger als 110 Sekunden vorbei.
10: Ja, wirklich, wir sind gleich bei den letzten 90 Sekunden. Das Ding ist, das Geld ist noch da. Ihr könnt es euch noch holen. Und anders ausgedrückt, die letzten 90 Sekunden laufen, bedeutet, es wird in dieser Zeit garantiert klingeln. Also jetzt ist die Gelegenheit auf jeden Fall da. Die letzten 90 Sekunden, eure Chance.
8: Letzten 90 Sekunden und wir brauchen dich jetzt unter der 0137 90 30 200 0137 90, 30, 200, 50 Cent aus allen deutschen Netzen. 10 Leitungen sind geöffnet. Eine von diesen 10 Leitungen bitte jetzt treffen. Du kommst direkt zu uns ins Studio. Lösung nennen, 1000 Euro gewinnen. Und wenn du dann gleich unsere Stimmen in deinem Telefon hörst, nicht auflegen unter der 0137 90, 30, 200, 50 Cent aus allen deutschen Netzen. Einer muss bitte wissen, wie viele Birnen noch an der Birke hängen. Bitte nicht so viel rechnen, weil Frank hat gerechnet, Mona, Marie und Eberhard haben gerechnet und das ist alles Quatsch, was sie gesagt haben. Wie viele Birnen hängen noch an der Birke? 1000 Euro werden rausgehen unter der 0137 90 30 200 0137 90 30 200 50 Cent aus allen deutschen Netzen. Und nochmal versprochen, Carsten, wir machen daraus eine Echtzeitüberweisung, ja?
10: Definitiv, das Geld ist heute Abend auf dem Konto.
8: Gerne zu uns kommen, 1000 Euro, Frage jetzt auflösen und wir sind alle glücklich und gehen alle glücklich nach Hause. Und vor allem du, durchgestellt mit dem Chance-Button, wer ist denn da? Hallo?
16: Hallo, hier ist der Stefan.
8: Hallo, Stefan, was kommt raus?
16: Am Birken hin kann ich brennen.
8: Das möchte ich doch mal meinen, oh Gott. Damit, Stefan, hast du jetzt 1000 Euro gewonnen, herzlichen Glückwunsch.
16: Bleibst, jo, ganz wunderbar.
8: Bleib bitte.
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Leute, bald hat das Warten endlich ein Ende. Übermorgen kommt schon das zweite Album von Alex Warren. Wild Child heißt es, mit dabei auch diese Nummer hier. Passenger gibt's jetzt bei Energy. 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

0: 19 Uhr ist es.
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0: Emily hier, wir verbringen jetzt noch die letzte Stunde gemeinsam. Ich habe hier ganz viel tolle Musik am Start, gleich noch Ray Dalton, vorher Shakira und Burna Boy.

Energies an am Mittwochabend. Ich hoffe, es geht euch gut. Ich hoffe, ihr hattet einen guten Arbeitstag. Wir machen jetzt weiter mit ganz viel neuer Musik. Great Orton habe ich jetzt in der Playlist für euch. Seine brandneue Nummer Go That High gibt's jetzt. 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

0: Energy ist an, gleich gibt's noch Tempercity. 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
0: Gleich 7:30.
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0: Wir haben mittlerweile 24 Grad bei uns in Hamburg. Da sind jetzt auch noch ein paar Wolken zugekommen. Trotzdem scheint die Sonne jetzt auch noch für die letzte Stunde. In der Nacht wird's ja ein Ticken kühler, trotzdem sehr angenehm. Morgen wird's aber richtig, richtig schön sommerlich. Ey, packt eure Badesachen ein, geht nach der Arbeit auf jeden Fall noch raus, unternehmt was, geht schwimmen, was auch immer. Wir bekommen nämlich bis zu 28 Grad. Klar, es wird trotzdem windig bleiben, aber die Sonne zeigt sich den ganzen Tag. Es wird also richtig, richtig schön warm. Rüber auf die Straßen, da habe ich auch gute Nachrichten für euch. Hier ist nämlich nichts los, da habt ihr freie Fahrt. Wenn ihr aber was gesehen habt, dann wisst ihr Bescheid. Ihr schickt mir gerne eine WhatsApp oder ihr ruft auch einfach an. 040 48 001 971 ist unsere Nummer. Kommt gut und sicher ans Ziel. Und da machen wir weiter mit Finn. Du bringst uns einmal auf den neuesten Stand, was in Hamburg so los ist. Und da wird überlegt, ob Kinder bei uns bald nur noch mit einem Bronzeabzeichen ins Schwimmbad dürfen.
2: Ja, in vielen Freibädern im Norden ist das nämlich schon so. Wenn die dann also ohne ihre Eltern schwimmen gehen wollen, dann brauchen die mindestens mal ein Bronzeabzeichen. Hier bei uns in Hamburg ist es aber wohl erstmal kein Thema. Bäderland hält so eine Regel nämlich für kaum umsetzbar, weil ein Abzeichen nicht automatisch zeigt, wie gut jemand eigentlich schwimmen kann. Deshalb gilt erstmal weiter, Kinder dürfen ab 8 Jahren grundsätzlich auch alleine ins Freibad und brauchen dafür kein Schwimmabzeichen. Ob das Kind dafür gut genug schwimmen kann, müssen am Ende die Eltern einschätzen. Ja, und dann wird ja gerade viel über die geplante Zuckersteuer diskutiert. Vom Finanzminister Lars Klingbeil gibt's dazu jetzt aber eine klare Ansage. Er sagt, auf zuckerfreie Getränke wird es keine extra Steuer geben. Es war jetzt nämlich ein Papier aus seinem Ministerium aufgetaucht und da stand, dass auch Säfte oder Hafer- und Mandelmilch besteuert werden sollen. Klingbeil betont aber, dass das noch nicht beschlossen ist. Bis jetzt steht nur fest, die schwarz-rote Koalition plant die Zuckersteuer ab nächstem Jahr und will damit auf die gesundheitlichen Folgen von zu viel Zucker reagieren. Wie genau die Steuer am Ende aussieht, das wird gerade aber noch ausgearbeitet. Und in Köln ist heute die weltgrößte Gaming-Messe gestartet. Erstmal ist die Gamescom nur für Fachpublikum, aber ab morgen ist sie dann auch für alle geöffnet. In diesem Jahr sind 1600 Aussteller am Start mit über 700 Spielen.
0: Dankeschön, das klingt auf jeden Fall sehr, sehr nice. Und hier geht's weiter mit ganz viel Musik an eurem Mittwochabend. You Stay mit Turn the Lights Off in ein paar Minuten. Vorher auch noch Martin Garrix und Ed Sheeran. Jetzt Tempercity mit Self-Aware. Immer die besten neuen Hits.

0: Energies an und wir feiern Geburtstag. Happy Birthday! Bravo! Ja, die Kult-Teenie-Zeitschrift wird heute einfach mal 70 Jahre alt. Hollywood-Legende Marilyn Monroe war übrigens die erste Frau auf dem Cover. Und seitdem waren da natürlich unzählige Stars drauf. Von Madonna und Britney Spears bis hin zu unseren liebsten Set-Promis natürlich, wie Pietro Lombardi und so weiter. Ich durfte, by the way, die Bravo als Kind nie kaufen. Ich war richtig, richtig sauer. Nee, meine Mama hat sie verboten. Sie meinte, das ist zu vulgär. Da sind so viele nackte Menschen und so drauf. Das sollst du nicht lesen. Aber jetzt muss ich was beichten. Ich hoffe, meine Mama hört gerade nicht zu. Ich habe mir trotzdem natürlich die Zeitschrift heimlich gekauft. Also sorry, aber musste ich. Man musste damals wissen, was bei den Stars abgeht. Die Bravo war basically mein Social Media von damals, meine Gossip-Quelle. Und natürlich habe ich auch bei Dr. Sommer die ein oder andere Sache gelernt.
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Boah, Leute, was ein Throwback. Work From Home gibt's jetzt von Fifth Harmony und Ty Dolla $ign. Dieses Lied habe ich rauf und runter gehört, das Musikvideo tausendmal geschaut, vor allem in der Schule. Ja, in den Pausen habe ich das Video immer gern geschaut, heimlich mein Handy rausgeholt und einfach die Zeit genossen. Wir hören jetzt

um 20 Uhr an diesem Mittwoch gleich mit Khalid, der uns dann erzählen wird, warum er seine größten Erfolge nicht etwa in seiner Heimat USA feiert, sondern in Berlin. Das alles gleich, vorher noch Taylor Swift mit immer den besten neuen Hits.

0: Khalid hören wir jetzt hier bei Energy an diesem Mittwochabend. Khalid, wirklich der Lieblingskünstler der großen, großen DJs, wenn es darum geht, die Vocals zu besetzen. Hat schon gemeinsam gearbeitet mit Calvin Harris, mit Marshmello, Ed Sheeran, Lucas Graham, Benny Blanco, Mariah fucking Carey. Natürlich auch mit seiner besten Freundin Billie Eilish. Und jetzt ganz neu auch mit Kygo. Khalid, wirklich ein riesiger, riesiger Star, der ja in den USA geboren ist, in Georgia. Hat aber, und das habe ich auch lange nicht gewusst, seine Kindheit und Jugend teilweise in Deutschland verbracht und an diese Zeit hat er auch massive Erinnerungen, wie er uns berichtet.
1: Hearing the language and the food and the culture, I really pride myself in my childhood growing up here because I really feel like it shaped me a lot.
0: Also das Essen, die Kultur, die Sprache, immer wenn er hier ist, dann beamt ihn das zurück in die Zeit und er meinte auch, die war unglaublich prägend und deshalb kommt er auch immer noch nach Berlin, um seine großen Erfolge zu feiern.
1: I feel like it really, it exudes dance culture, party culture. I could do it in LA, but it wouldn't feel as unique as doing it in a city that they live and breathe this every day.
0: Was für ein großes Kompliment an Berlin. Er könnte auch in L.A. seine Erfolge feiern, aber er kommt immer so gerne nach Berlin zurück, weil diese Stadt wirklich so derartig Kultur atmet, dass ihm keine bessere einfallen würde als Berlin. So, fantastische Aussage von Khalid, den wir jetzt hören, gemeinsam mit Kygo. Save My Love heißt der Song und das sind immer die besten neuen Hits.

Milo, hören wir jetzt hier bei Energy, der seit fast 20 Jahren sein Erfolgsrezept, um es so zu formulieren, gefunden hat. Ne? Hat eine Gitarre, hat gute Laune, hat die immer gleiche Frisur, nämlich gar keine, und macht einfach erfolgreich sein Ding. Warum nicht? Delicious jetzt mit ihm und Forever Young, immer die besten neuen Hits.

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0: immer die besten neuen Hits. Hört euch hier bei Energy gleich mit Nico Santos für euch. Außerdem Leonie und Tame Impala macht den Anfang.
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0: Bevor es das Internet gab, gab es die Bravo. Erinnert euch an bei euch an diesem Mittwochabend. 70 Jahre alt wird das, ich sag mal, Kultmagazin. Teilweise das auflagenstärkste Jugendmagazin der Welt. Der Glanz ist so ein bisschen ab, aber was bleibt, sind die legendären Dr. Sommer-Fragen. Deshalb jetzt bei mir meine liebe Kollegin Laura.
1: Da hallo, servus.
0: Laura, du hast jetzt nicht Sexualtherapie studiert oder so, aber du wirst trotzdem, einfach weil wir gut drauf sind, die Fragen von damals, die es wirklich genauso gab, beantworten auf deine ganz eigene Art und Weise.
1: Schön.
0: Der Markus zum Beispiel mit 14 Jahren hat geschrieben, lieber Dr. Sommer, ich möchte bald zum ersten Mal mit meiner Freundin schlafen. Meine Freundin hat mir gesagt, dass dabei das Jungfernhäutchen platzt. Nun habe ich Angst, dass meine Eltern durch den Knall wach werden und dann erwischen könnten. Genau so war das drin in der Bravo.
1: Schön, ja.
0: Was hättest du geantwortet als Redaktionsleiterin?
1: Ovopax gibt's in der Apotheke. Yes. Würde ich einfach mal besorgen.
0: War, glaube ich, fachmännisch, ja. Dann ist es auch wirklich schön, Carlson mit 16 hat geschrieben, ich verwende ein Kondom mehrmals, wasche es aus und trockne es auf der Heizung. Wie oft kann ich das machen?
1: Ach, ich glaube, das war ein Schwabe.
0: Ja, das kann gut sein,
1: also,
0: der Carlson.
1: Geld sparen, sehr gut. So oft, wie es geht. Bis Reis halt, ne?
0: Finde ich sehr gut. Wir sind gerade warm geworden. Ich würde sagen, wir machen noch zwei. Mhm. Die machen wir dann gleich. Vorher noch ein bisschen Musik. Laura, ich finde, du hast dich fantastisch geschlagen.
1: Danke.
0: Denk einfach mal über so eine Zweitkarriere nach.
1: Nein.
0: Ne?

0: glaube, du wärst aber die schlechteste Nachbarin der Welt.
1: Warum?
0: Du wärst
1: ich bin
0: nur,
1: super.
0: Du wärst nur auf dem Balkon, würdest vapen, die ganze Zeit riechst nach irgendwie Batida de Coco bei mir in der Küche. Und du bist ja nur am Staubsaugen, egal ob Sonntag ist, egal ob Ruhetag ist, es wird sauber gemacht jeden zweiten Tag.
1: Ja.

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So, jetzt eine europäische Zusammenarbeit, wie sie im besten Fall im Buche steht. Und zwar aus Chassé, Produzentin und DJ, und Sam Harper aus London. Singer-Songwriter Chassé kommt ja aus Litauen ursprünglich, wohnt seit längerer Zeit in Dänemark, hat im letzten Jahr so einen großen Durchbruch als Produzentin auch weltweit geschafft, auch vor allen Dingen im Radio. Eine tolle Zusammenarbeit. Just a Little, so heißt der Song, der dabei rausgekommen ist, haben wir jetzt immer die besten neuen Hits.

Und wir sagen Happy Birthday an diesem Mittwoch. 70 Jahre Bravo, das ehemals auflagenstärkste Jugendmagazin der Welt, feiert heute Geburtstag. Und daraus zitieren wir gleich die besten Anfragen von Dr. Sommer. Das wird ein großer Spaß. Vorher noch Harrison mit immer den besten neuen Hits.

0: erinnert es an bei euch an diese Mittwochabend und wir feiern 70 Jahre Bravo. Das ehemals legendäre Jugendmagazin. 70 Jahre alt, ich weiß gar nicht mehr, ob es das noch gibt, Laura.
1: Ich weiß auch nicht.
0: Nicht mehr im Supermarkt auf alle Fälle, nur noch online, glaube ich. Aber teilweise wirklich das auflagenstärkste Jugendmagazin der Welt, in der Spitze bis zu 1 Million Exemplare pro Woche.
1: Stark.
0: Der Glanz auch auf dem Cover ist so ein bisschen ab. Was bleibt, sind die legendären Dr. Sommer-Fragen. Auch deshalb bist du wieder hier, liebe Laura, weil du gerade unsere Sex-Expertin bist, unsere Sex-Expertin. Wirklich genau so war das damals abgedruckt. Maria 14 schreibt, und das ist wirklich mein Lieblingsbeitrag, seit 2 Wochen habe ich einen Freund. Wir unternehmen viel zusammen und ich weiß, er ist die Liebe meines Lebens. Klar.
1: Schön.
0: Aber einmal saßen wir auf einer Parkbank und er küsste mich. Dann habe ich ihn geküsst. Dabei legte ich ihm meine Hand zwischen seine Beine und merkte dort einen flaschenähnlichen Gegenstand. Kann es sein, dass mein Freund heimlich trinkt?
1: Ja, tut er. Sehr viel sogar.
0: Maria 14.
1: Ja.
0: Warst du eine Bravo-Leserin, Laura?
1: Nein, nicht wirklich. Ich habe gerne die Poster gemocht.
0: Der Starschnitt.
1: Genau, aber das war's dann auch schon.
0: Ich habe Bravo schon gelesen, sehr gerne, und zwar wegen Green Day. Die hatten damals 2004 das American Idiot Album und das war gerade die Zeit, da war ich 9 Jahre alt, wo ich Gitarre spielen angefangen habe zu lernen. Und bei meinem Friseur waren auch immer die Bravos ausgelegt und ich kann mich noch so gut daran erinnern, als ich dann durchgeblättert habe, meine Friseurin, auf die ich heimlich so ein bisschen stand, hinter mir und hat dann gesehen, wie ich diese nackten Menschen da auch nochmal nachdenken, mit 16 Jahren sich da nackt ausziehen. Und dann
1: Fiebertraum, genau, dass das möglich war.
0: Da ist mein Herz stehen geblieben, weil ich wusste, dass das jetzt kommt. Das waren schon eigenartige Momente, aber trotzdem die Bravo, eine wirklich legendäre Zeitschrift.
1: Alles Gute zum Geburtstag.
0: Alles Gute, liebe Bravo. Danke dir, Laura.
1: Danke.

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1: Bruno Mars haben wir jetzt hier bei Energy, der gerade auf großer Welttournee ist. War ja auch Anfang des Sommers in Europa, auch in Deutschland, hat in Berlin gespielt, im Olympiastadion und spielt jetzt genau zu dieser Sekunde in East Rutherford, New Jersey, im MetLife Stadium. Also er spielt wirklich die größten Arenen der Welt und zwar immer Quad. Es läuft für diesen Mann. On My Soul, immer die besten neuen Hits.

0: besten neuen Hits hätte hier bei Energy gleich mit Taylor Swift für euch. Außerdem Glockenbach und One Republic macht den Anfang.
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0: Mittwochabend hier bei Energy. Ich bin Julian, ich freue mich sehr, dass ihr mit dabei seid. Ich bin jetzt 31 Jahre alt und klar hat so jede Generation das Vorrecht darauf zu sagen, als ich aufgewachsen bin, ne, das war noch die richtige Musik. Aber dieses Vorrecht, das nehme ich mir jetzt einfach mal raus.
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um 22 Uhr an diesem Mittwoch, an dem ja schon Malik Harris in der Früh bei uns zu Gast war, der uns erzählt hat, wie er perfekt reinkommt in seinen Morgen. Könnt ihr gleich adaptieren dann für Donnerstag. Und vor allen Dingen wird auch morgen wieder ein neuer Stargast bei Anna in der Show zu Gast sein. Wer das ist, das verraten wir euch gleich. Vor uns noch Olivier Dean mit immer den besten neuen Hits.

Lennart, die Sand bei euch. Ich bin Julian. Ich bin gerne alleine. Ich sage es, wie es ist. Vor allen Dingen jetzt hier am Abend. Neben mir steht meine Tasse Kaffee. Ich darf euch so ein bisschen begleiten ins Bett. Das finde ich super. Der Gegenentwurf ist ja bei meiner lieben Kollegin Anna vom Energy Morgen. Sie heißt dann auch Anna Guten Morgen mit Nachnamen. Und die lädt sie jetzt jeden Tag, bis Ben aus dem Urlaub zurückkommt, neue Stars ein. Heute war es er hier.

0: Hat ein Rockstar, ist ein Rockstar und über Rockstar weiß man, der Morgen gehört jetzt nicht zu den Lieblingstageszeiten, auch bei ihm.
1: Ah, nicht so richtig. Also ich gehe ganz gern direkt nach dem Aufstehen erstmal auf den Balkon mit so einem Kaffee und ich gehe ins Fitnessstudio ab und zu, aber so richtig Routine kann man das, glaube ich, noch nicht
2: aber
1: nennen.
2: Aber was macht man auf dem Balkon? Also stehst erstmal rum und kiekst?
1: Ja. Genau das eigentlich. Ist wahnsinnig unspektakulär, aber ich gehe da raus und dann Kaffee auf jeden Fall. Ohne geht gar nichts. Kalte Dusche, auch richtig nice. Mag ich
2: boah,
1: sehr gern.
2: Boah, was?
1: Ja,
2: das
1: richtig
2: geht gar nicht.
1: Hä? Das ist geil. Das ist richtig da revitalizing.
2: You know? Dann hätte ich schon so ein Cortisol-Spiegel. Schlechte Laune gleich morgens.
0: Oh revitalizing. Malik Harris, gerade neues Wort gelernt. Malik Harris, guter Typ, schöner Auftritt, könnt ihr euch jetzt auch nochmal zur Gänze anschauen auf instagramenergy.de, einfach auschecken und morgen geht's dann ja schon wieder weiter, der nächste Star kommt zu Anna rein, es wird dann Bojan von Klocklock sein, ab 5 Uhr, Bojan, der auch diese unglaublich tolle, wiedererkennende Stimme hat, da freue ich mich schon sehr, wie die wohl im Radio klingt, das alles morgen, könnt ihr euch drauf freuen, bei Energy am Morgen.

Somber haben wir jetzt hier bei Energy, der, wenn es nach vielen Musikexpertinnen und Experten geht, the next big thing aus den Staaten ist, der gerade dabei ist, sich wirklich die Welt eigen zu machen, im besten künstlerischen Sinne natürlich. War gerade auch auf dem Siget Festival, zum ersten Mal Europa Festival gespielt, auch das mit Bravour bestanden. Und jetzt geht er seinen Weg einfach weiter. My Body Isn't Ready singt er, immer die besten neuen Hits. Somber. It's

0: neuen Hits hier bei Energy. Gleich mit den Jungs von BTS für euch. Außerdem Dermot Kennedy und Jennifer Lopez macht den Anfang.
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0: Wild atmen, steht er da ganz oben auf der ersten Stufe der Showtreppe in seinen altbewährten Chippendale-Hosen mit glänzendem Oberkörper, tänzelt er mit seinen endlos langen Beinen runter, um jetzt wieder bereit zu sein für diese Rubrik.
1: Fakt oder Fake?
0: Armani, mein Lieber, wie ist es?
2: Ach, ich weiß, ihr habt mich vermisst. Ich euch nicht so.
0: Ich hab dich auf alle Fälle vermisst, Armani.
2: Richtig auch.
0: Pass auf, vielleicht hat das doch heute mal wirklich einmal vielleicht wirklich richtig rätst. Aussage ist folgende. Mit monotonen Nebengeräuschen kann man besser schlafen. Fakt oder Fake?
2: Ich würde sagen, das ist ein Fakt, weil ich selber auch besser schlafe, wenn ich so ein kleines so Hintergrundgeräusch habe.
0: Der Mann ist da wieder, wo er letztens aufgehört hat. Es ist natürlich ein
3: Fake.
0: Mit monotonen Nebengeräuschen kann man besser schlafen. Stimmt nicht. Neue Forschung sagt, das kann uns im Schnitt 19 Minuten Schlaf kosten. Und das kann dazu führen, dass man depressiv oder aggressiv wird.
2: Das erklärt alles. Das erklärt wiederum alles.
0: Schade, Mann. Ich hätte es dir gewünscht, wirklich.
2: Ja, ich mir auch.
0: Morgen vielleicht wieder. Morgen ist ein neuer Stern für dich aufgegangen. Danke, Armani.

0: Ich glaube, du wärst aber die schlechteste Nachbarin der Welt.
1: Warum?
0: Du wärst
1: ich bin
0: nur,
1: super.
0: Du wärst nur auf dem Balkon, würdest vapen, die ganze Zeit riechst nach irgendwie Batida de Coco bei mir in der Küche. Und du bist ja nur am Staubsaugen, egal ob Sonntag ist, egal ob Ruhetag ist, es wird sauber gemacht jeden zweiten Tag.
1: Ja.

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030 21 3 4 5. Unter der Nummer könnt ihr mir immer schreiben, so wie es Annika gerade macht. Sagt, ey, ist es gerade im Uber, hör deine Stimme, hat ein Glas Rotwein zu viel, war bei meiner Freundin, war ein guter Abend, du rundest das jetzt ab. Da freue ich mich immer sehr, liebe Annika. Natürlich auch alle, die jetzt einfach Energy zuhören. Das ist immer so verrückt, dass ich in dieses Mikrofon reinquatsche und dann hören das tatsächlich Leute. So, diese wunderbare Technik. Annika Russo hören wir jetzt mit Rose, Colored Glasses und immer den besten neuen Hits.

Um 23 Uhr an diesem Mittwoch. Es ist spät geworden. Freue mich umso mehr, dass ihr mit dabei seid. Lasst uns jetzt den Tag entspannt ausklingen. Gleich mit Taylor Swift. Vorher aber noch Kygo, Save My Love von der

0: Bevor es das Internet gab, gab es die Bravo. Energy ist an bei euch an diesem Mittwochabend. 70 Jahre alt wird das, ich sag mal, Kultmagazin. Teilweise das auflagenstärkste Jugendmagazin der Welt. Der Glanz ist so ein bisschen ab, aber was bleibt, sind die legendären Dr. Sommer-Fragen. Deshalb jetzt bei mir meine liebe Kollegin Laura.
1: Da hallo, servus.
0: Laura, du hast jetzt nicht Sexualtherapie studiert oder so, aber du wirst trotzdem, einfach weil wir gut drauf sind, die Fragen von damals, die es wirklich genauso gab, beantworten auf deine ganz eigene Art und Weise.
1: Schön.
0: Der Markus zum Beispiel mit 14 Jahren hat geschrieben, lieber Dr. Sommer, ich möchte bald zum ersten Mal mit meiner Freundin schlafen. Meine Freundin hat mir gesagt, dass dabei das Jungfernhäutchen platzt. Nun habe ich Angst, dass meine Eltern durch den Knall wach werden und dann erwischen könnten. Genau so war das drin in der Bravo.
1: Schön, ja.
0: Was hättest du geantwortet als Redaktionsleiterin?
1: Ovopax gibt's in der Apotheke. Yes. Würde ich einfach mal besorgen.
0: War, glaube ich, fachmännisch, ja. Dann ist es auch wirklich schön, Carlson mit 16 hat geschrieben, ich verwende ein Kondom mehrmals, wasche es aus und trockne es auf der Heizung. Wie oft kann ich das machen?
1: Ach, ich glaube, das war ein Schwabe.
0: Ja, das kann gut sein,
1: also,
0: der Carlson.
1: Geld sparen, sehr gut. So oft, wie es geht. Bis Reis halt, ne?
0: Finde ich sehr gut. Wir sind gerade warm geworden. Ich würde sagen, wir machen noch zwei. Mhm. Die machen wir dann gleich. Vorher noch ein bisschen Musik. Laura, ich finde, du hast dich fantastisch geschlagen.
1: Danke.
0: Denk einfach mal über so eine Zweitkarriere nach.
1: Nein. Nein.

Besties, hören wir jetzt hier bei Energy, die Isländerin, die eine unglaublich spannende Phase gerade in ihrem Leben hat. Nicht unbedingt in ihrer Karriere, denn sie ist schwanger, hochschwanger, wird bald ihr erstes Kind bekommen, wenn denn alles, davon gehen wir einfach mal aus, gut geht. Und da denken wir jetzt einfach an sie mit The Art of Letting Go und immer den besten neuen Hits.

0: Immer die besten neuen Hits hier bei Energy. Gleich mit Chris, das ist Randy für euch. Außerdem Alex Warren und Tame Impala macht den Anfang.
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Herzlich spät geworden hier bei Energy an diesem Mittwoch, so spät, dass ich raus bin für heute. Ich habe Feierabend. Schön, dass ihr mit dabei wart. Ihr hört mich, wenn ihr wollt. Morgen wieder, dann ab 20 Uhr. Bis dahin, lasst der Energy durchlaufen. Ihr macht bitte nichts falsch. Und ich verabschiede mich jetzt mit Peggy Goo, Woman. Sage ciao, ich bin raus. Bis morgen.

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